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1: Psychotricks, die mental stärken. Na klar, es wäre ja wirklich zu schön, wenn sich Stress und Krisen einfach vermeiden lassen würden. Aber in der Realität sieht der Alltag nun mal ganz anders aus. Wir müssen uns immer wieder herausfordernder Situationen stellen. Aber ein paar Tricks gibt es. Die Nerven flattern, weil man im Job ein Projekt präsentieren muss. Es gibt wohl kaum einen Menschen, der immer gut drauf ist. Für Phasen, in denen der Blues plagt, hilft ein Glücksmomentarchiv. Das legen Sie so an. Schreiben Sie jeden Abend kurz und knapp etwas auf, was Ihnen an diesem Tag gefallen hat. Es kann eine Kleinigkeit sein. Blättert man dieses Gute-Laune-Büchlein durch, holt es einen aus dem Tief. Das war ein kleiner Beitrag für das tägliche Leben von Elke Ziegler.

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1: Bunt, laut, politisch, antifaschistisch, voller Liebe für Menschen, Vielfalt und Musik, Sicherheit, Ordnung, Awareness, Wohlfühlmomente. Das ist das Rock am Berg in Merkers und ihr hört den Festival Check mit Franzka. Und die Menschen im Waldstadion waren wieder voller Liebe für dieses Festival der Herzen hier in der Wartburg-Region Anfang Juni.
2: Das Rock am Berg war großartig für mich. Nicht jede Band, aber die meisten.
3: Sehr gut. Wetter war am ersten Tag halt nicht so geil, aber danach wurde es halt immer besser.
4: Es ist immer entspannt hier und kein Stress, Musik auch immer gut.
5: Dass die Leute einfach so entspannt sind und dass du sein kannst, wie du willst. Dass es keinen interessiert, was eigentlich normal sein sollte.
6: Super coole Menschen machen jetzt gleich noch eine Zaubershow. Was wollen wir mehr?
7: Das Festival macht es so besonders, weil hier auch so viele Kinder sind und es ist so schön zu sehen, wie die Kinder auch sich schon erfreuen können an Live-Musik.
8: Besonders ist für mich, dass ich hierher komme und fühle mich wie zu Hause. Ich bin das dritte Mal hier. Wir sind mit dem Infostand hier und das ist einfach total cool. Wir kennen Leute nur von hier, vom Sehen, vom letzten Jahr, vom vorletzten Jahr. Da freut man sich dann immer schon drauf und das ist irgendwie cool. Und es ist so komplett antifaschistisch, man kann hier einfach ja, wie zu Hause sein.
9: Das Festival Rock am Berg ist super geil immer wieder, es macht voll viel Spaß. Am Donnerstag war es ein bisschen regnerisch und kalt, das war sehr anstrengend. Aber auch da haben wir es uns schön gemacht, alle haben solidarisch aufeinander aufgepasst und es ist toll.
10: Rock am Berg ist für mich das Antifa-Festival schlechthin. Ich finde es großartig, dass ich hier hinfahren kann nach Thüringen, wohlgemerkt, und hier ein Ort habe, wo ich mir sicher sein kann, dass hier keine Arschlöcher rumspringen. Das finde ich ganz großartig.
11: Ich habe erst vor einer Woche entschieden, dass ich mitkomme. Ich finde es so krass, weil ich bis jetzt eigentlich immer nur so auf so Major-Festivals war. Also ich bin eigentlich immer auf dem Hurricane gewesen, jedes Jahr seit 2017. Und dann bin ich hier angekommen und hatte irgendwie so gar keine Vorstellungen, gar keine Erwartungen. Aber ich habe mich hier nach 5 Minuten so wohl gefühlt. Also es ist krass, ich habe so viele nette, liebe Leute kennengelernt. Die Menschen sind alle super offen, super interessiert. Ich glaube bis jetzt... Ich war schon auf einigen Festivals und auch seit vielen Jahren. Ich glaube, es war bis jetzt wirklich die beste Festivalerfahrung, die ich hatte. Kann ich wirklich so sagen.
12: Und das Ding ist, wenn man hier einmal ein Jahr war, jedes Jahr, dass man wiederkommt, kann man eigentlich keine 10 Meter laufen, ohne die gleichen Gesichter wiederzusehen und sich diebisch zu freuen und quasi die Gespräche vom Vorjahr einfach weiterzuführen. Weil es ist halt einfach eine sehr, sehr große Familie hier. Und so dieses, ich meine, es ist nicht nur von der Bühne runter Solidarität und Gemeinschaft, sondern das zieht sich halt auch über den Zeltplatz.
1: Nächstes Jahr heißt es dann 20 Jahre Rock am Berg, berichtet Sven vom Orga-Team.
13: Ja, 20 Jahre Rock am Berg mit nur Bands, die 20 Jahre Rock am Berg geprägt haben, die uns weitergebracht haben, indem wir tolle Beziehungen, tolle Erlebnisse gefeiert haben und ja, haben jetzt schon 25 Bands draußen, die nächstes Jahr spielen. Läuft!
1: Mein Highlight waren neben all den schönen Menschen auch das Campingplatzkonzert mit Murks aus Berlin und Fuchsbau aus Bonn, die ein wahres DIY-Konzert auf die Beine gestellt hatten. Eine selbstgemachte Festivalbühne mitten im Festival mit ganz vielen Menschen, die begeistert waren. Aber auch all die ehrenamtlich Helfenden, der Verein, die Stände mit der Versorgung, der Merch oder die Vorträge, all das machte das Open Air so besonders. Auch die Infostände waren echt spannend.
9: Wir sind hier als Deutscher Gewerkschaftsbund mit den einzelnen Mitgliedsgewerkschaften und versuchen, Leuten ein bisschen politische Bildung mitzugeben und ja, über Gewerkschaften zu informieren, weil wir einfach die einzige Lobby sind, die Arbeitnehmende haben. Wir versuchen auch so ein bisschen für Schutz zu sorgen, sei es mit Sonnencreme, sei es mit Mützen und einfach die Gewerkschaft ein bisschen mehr wieder in die Gesellschaft reinzuholen, weil wir haben gerade Zeiten, wo einfach ein Klassenkampf von oben geschieht und dem müssen wir uns entgegenstellen. Ansonsten darf ja natürlich der Spaß nicht zu kurz kommen. Es wurde viel getanzt. Es gab gestern Essen beim Tanzen. Die Leute feiern, passen aufeinander auf. Und es fühlt sich einfach mal wieder an wie ein wundervolles Familientreffen.
1: Das Festival hatte ein Awareness-Team, das vor Ort am Start war und für Schutz sorgte bei Betroffenen und eine tolle Arbeit umgesetzt hat, was eigentlich auch eine Selbstverständlichkeit auf jedem Festival sein sollte. Das Line-Up war bunt gemischt aus verschiedenen Genres und KünstlerInnen aller Geschlechter.
14: Wir sind Kellerloch!
15: Ja, ich glaube, das Rock am Berg ist für die Szene, für die Region eines der wichtigsten Festivals oder vielleicht das wichtigste Festival hier, weil, ja, wir wissen es alle, ne, irgendwie ist da gerade der Rechtsruck natürlich eines der größten Probleme, das wir haben gerade. Und wenn dann eben so ein Verein so ein krasses Festival auf die Beine stellt, was auch natürlich in der Region, ja, was man mitbekommt, auch wenn man jetzt nicht Festivalgänger ist, dann ist das, glaube ich, ein sehr cooles Signal. Das Rock am Berg unterstützt ja auch den Ort Merkers oder die umliegende Region sozusagen mit Spenden oder eben freiem Eintritt für die Merkerser irgendwie. Und ich glaube, das ist schon sehr wichtig irgendwie, um auch zu zeigen, dass es eine Alternative gibt zu dem ganzen braunen Scheiß, der gerade fabriziert wird. Und natürlich ist es auch für Bands irgendwie, für die Kulturszene ein Ort, wo jeder hin will irgendwie. Ein familiäres Festival mit ganz verschiedenen Bands aus ganz Deutschland. Und ich glaube, das macht jedes Wochenende irgendwie jedes Jahr Spaß. Und es ist sehr wichtig irgendwie, das Rock am Berg für die Region, für die Szene, für alle.
14: Hi, ich bin Tillmann und ich spiele Gitarre und singe bei Tiger Youth. Ich bin einfach so froh, dass es das immer noch gibt, dass es irgendwie immer wächst. Und wir sind ja jetzt schon zum zweiten Mal als Band da und ich glaube insgesamt Tiger Youth zum fünften Mal. Und das macht mich ein bisschen stolz.
16: Hallo, ich bin der Alex und bin der Schlagzeuger von Eule Müller. Es ist tatsächlich jedes Mal eine Ehre, bei so einem stabilen Festival, eins der stabilsten Festivals in Thüringen, was eine klare antifaschistische Meinung widerspiegelt und das auch lebt. Und die ganzen Leute, die das ehrenamtlich hier machen und alle arbeiten hier ehrenamtlich, es ist eine totale Ehre, jedes Mal hier spielen zu dürfen. Es ist jedes Mal eine Ehre und ich freue mich, dass wir diese Möglichkeit bekommen. Ich glaube, Thema entwickelt sich gerade noch so ein bisschen als stabiles Festival, als zweites stabiles Festival, aber mein Herzensfestival wird Rock am Berg immer bleiben.
17: Wir sind die Deaden Kids aus den weit entfernten Städten Leipzig und Dresden. Und das Rock am Berg generell ist ja ein ganz, ganz, ganz tolles Festival, was man nicht verpassen darf. Und die Stimmung, wir waren jetzt das zweite Mal da, die Stimmung war auf der Bühne. Ich sitze ja hinten, meistens, nicht immer, aber meistens, auch da spürbar. Ich hab's gespürt.
18: Also Rock am Berg hat vor drei Jahren, als wir das erste Mal gespielt haben, schon viel versprochen. Die Stimmung war damals schon ziemlich geil und dieses Jahr wieder. Also wir kommen gerne wieder. Wenn es nur so Festivals gäbe wie das Rock am Berg, dann wäre das, glaube ich, für alle Bands ziemlich, ziemlich schön.
1: Rock am Berg Merkers, du warst so schön. 1200 Menschen haben im Waldstadion zusammen gefeiert, gelacht, nachgedacht, geweint, gegessen, getrunken, gesungen. Pyrotechnik abgezündet, sich in den Armen gelegen, sich wiedergesehen, sich kennengelernt, gute Gespräche geführt und sie waren einfach nur ein Wochenende in einem ganz besonderen Festival beieinander. Das war ein Festivalcheck mit Franzka und während ich mich wieder im Festival Blues ahle, schicken die Menschen, die Rock am Berg so besonders machen, ihre lieben Wünsche für den runden Geburtstag 2027 raus.
6: Einfach nur, dass es ausverkauft ist, dass die Leute eine coole Stimmung haben. Und, weiß ich gar nicht, aber natürlich schönes Wetter, das gehört dazu, ne? Und die Bands werden natürlich super geil sein.
5: Auf jeden Fall gutes Wetter.
7: Dass es noch 100 Jahre so weiter besteht und weiter einen starken Punkt gegen rechts macht in der Region.
9: Boah, erstmal einfach ein Festivalwochenende ohne Regen, das wäre toll. Geile Musik, ich wünsche mir absolut Heckmeck, die hier die Houseband sind. Das ist für mich jedes Mal das Highlight, auch wenn das kaum jemand kennt. Und ich wünsche mir einfach ganz, ganz viele solidarische Menschen, dass die Leute, die kommen wollen, kommen können und alle aufeinander aufpassen. Und eine riesige, riesige, fette Party mit viel Pyrotechnik.
10: Gutes Wetter.
19: Mehr geile Bands, als halt so schon da sind. Also ich bin auf jeden Fall wieder da und ich freue mich.
20: Ganz viel neue Ideen der Leute mit den Ständen, ganz viel Spaß und eine Menge Leute, die wirklich hier gut sind und hier viel machen können.
21: Oh, ich freue mich schon sehr auf das Jubiläum, weil ich glaube, dass es absolut ziemlich tolle Bands sind. Also es ist ein Muss zu kommen und ich wünsche, dass das noch 100 Jahre weitergeht.
12: Also erstmal finde ich es richtig geil, dass sie das auch so ein bisschen thematisch machen und nochmal so die geilsten Bands aus den letzten 20 Jahren versuchen, auf einem Festival nochmal zu vereinen. Und was ich dem Rock am Berg wünsche, weitere 20 Jahre und auch Tweety genauso weiterzumachen und dem kompletten Verein, der dahinter steht, natürlich ist ja nicht nur eine Person. Und diesen Gedanken, den sie jedes Jahr weiterführen, so, also ich meine, jedes Jahr kommt irgendwie noch was Kleines dazu und genau in den Schritten, in denen das Festival wächst, in sich, ich meine, viel größer kann es nicht werden durch die Geografie, genau so weiterzumachen. Es ist alles traumhaft. Jedes Jahr aufs Neue bin ich wieder positiv überrascht.

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1: In Eisenach können Veranstalter ab sofort Mehrwegbecher für Feste und Veranstaltungen ausleihen. Hintergrund ist eine neue Mehrwegsatzung, die seit Anfang Mai gilt. Sie schreibt bei genehmigungspflichtigen Veranstaltungen wie Stadtfesten, Konzerten oder Sportevents den Einsatz von Mehrweg oder umweltfreundlichen Alternativen vor. Die Stadt hat dafür gemeinsam mit regionalen Partnern ein Ausleihsystem aufgebaut. Die Reinigung der Becher übernehmen Beschäftigte der Diako Thüringen. Gelagert werden sie bei der Wartburg Brauerei in Eisenach. Insgesamt stehen derzeit rund 50.000 Becher mit verschiedenen Eisenach-Motiven zur Verfügung. Die Leihgabe ist kostenpflichtig. Eine geöffnete Transportkiste mit rund 300 Bechern kostet gut 52 Euro. Ungeöffnete Kisten knapp 15 Euro. Fehlende oder beschädigte Becher werden zusätzlich berechnet. Bestellungen sind über die Stadtverwaltung oder die Eisenach-Wartburg-Region Touristik möglich. Ziel des neuen Systems ist es, Müll bei Veranstaltungen deutlich zu reduzieren und gleichzeitig für die Stadt zu werben. Die Becher, die mit exklusiven Stadtmotiven wie Bach, Drachenschlucht, der Wartburg und die Heilige Elisabeth designt wurden, sind außerdem in der Touristinformation für 2 Euro pro Stück erhältlich. Das war ein Beitrag von Chiem Maddox-Henschel hier im Wartburg Radio 96,5.

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1: Cyberkriminalität. Cyberkriminalität ist ein weltweites Phänomen, das weder an Landesgrenzen noch vor verschlossenen Türen Halt macht. Sie kann überall stattfinden, wo Menschen Computer, Tablets, Smartphones und andere Geräte benutzen. Die Besonderheit der Cyberkriminalität besteht darin, dass die Täter nahezu von jedem Ort der Welt aus agieren und ihre Spuren relativ gut verschleiern können. Zudem ist der Ort, an dem die Täter aktiv sind, regelmäßig nicht mit dem Ort, an dem der Schaden eintritt, identisch. Nicht nur die Zahl der betroffenen Computer und Smartphones steigt, sondern auch die Professionalität der Täter. Einerseits versuchen sie weiterhin mit möglichst geringem Aufwand möglichst viele Computer mit Schadstoffware zu infizieren, um beispielsweise Kontodaten und Passwörter zu stehlen. Andererseits gibt es jedoch auch immer mehr sehr gut vorbereitete Cyberangriffe auf ausgewählte Ziele, bei denen das Schadenspotenzial für die Betroffenen erheblich größer ist. Hierzu gehören zum Beispiel Angriffe auf Wirtschaftsunternehmen. Für die Strafverfolgung und Bekämpfung von Cyberkriminalität sind in Deutschland zunächst die Landeskriminalämter und auf Bundesebene das Bundeskriminalamt zuständig. Das war ein Beitrag von Elke Ziegler.

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Schon komisch. Verrückt, wie schnell die Zeit vergeht, wie Perspektive meinen Raum verdreht, wie übers Jahr man älter wird und sich an neuen Falten stört. Absurd, wie viel in einem Jahr geschieht, hab Aufgaben begonnen, die ich zuvor gerne mied. Hab mich getraut, mehr zu sagen, doch habe Angst, noch mehr zu wagen. Seltsam, wie in diesem irdischen Labyrinth ich mich selber nicht mehr wiederfind. Nun stehe ich da, bin wieder ein Stück weiter und frage mich, wohin führt meine Lebensleiter?

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1: Kleine Helden, große Taten.
2: Im Jahr 2116, da lebten Kai Kellerassel und Frieda Flieger. Sie wohnten im Eisenacher Stadtschloss. Eigentlich dürften sie gar nicht hier sein, denn sie sind aus dem ESA-Labor für Raumanzüge ausgebrochen. Dort sind sie in eine Flüssigkeit reingefallen und wurden zur Fliegassel. Die Fliegassel hatte einen Raumanzug an. Dieser hatte den Aufdruck Superfliegassel. Sie kann jetzt fliegen und quasi die Welt retten, was sie auch noch tun muss. Und das schon ganz bald. Der nächste Tag bricht an. Es war sehr, sehr heiß. Wie jeden Morgen flog sie in die Stadt.
3: Da hörte sie zwei alte Damen, die darüber redeten, dass heute ein Asteroid die Erde zerstören würde. Die Fliegasse erstarrte. Erst jetzt fiel ihr auf, dass es viel ruhiger war. Sie guckte in den Himmel und sah den Asteroid auf die Erde zurasen. Schnell flog sie nach Hause und setzte sich in die Spitze des Stadtschlosses, welche sie zu einer Rakete umgebaut hatte. Ihr Raumschiff war unzerstörbar. Als die Fliegasse mit dem Asteroid zusammenprallte, zersprang dieser in mikrokleine Steinchen. Somit war die Welt gerettet. Nun feierten alle die kleine Heldin. Als Zeichen der Anerkennung wurde für sie sogar eine Statue erbaut. Jetzt verachtete keiner mehr die kleinen Insekten. Ein Text von Lina Marie Rudolph
2: und Marlene Möckel.

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0: Ich glaube, dass Freiheit wie Luft ist, die man atmet. 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
0: Die Erfahrung des Faschismus hatte uns gelehrt, dass jede Diktatur, gleich welchen Vorzeichens, die Würde des Menschen zerstört.
1: 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Suhl. Kleine Unterschiede.
3: Die Firma Greif zu in Suhl stellt während der NS-Zeit Autoteile und Werkzeuge her. Geleitet wird sie von Fritz Greif zu und seinem Vater Leonhard. Der zweite Sohn der Familie, Paul Greif zu, ist ein berühmter Rennfahrer. Sein größter Erfolg ist der erste Platz beim Großen Preis von Deutschland im Jahr 1938 auf dem Nürburgring. Auch Paul ist an der Firma beteiligt und arbeitet dort als Meister. Wie viele Firmen in Suhl setzen auch die Greifzus während der NS-Zeit Zwangsarbeiterinnen und Zwangsarbeiter ein. Im Jahr 1942 kommen mehrere ukrainische Frauen in die Firma. Eine von ihnen ist Aksana Jadowinka. Vieles, was wir über den Fall Greif zu erzählen können, geht auf ihre Erinnerungen zurück. 1997 wurde sie im Rahmen eines Schülerinnenprojekts der Rennsteigschule nach Suhl eingeladen und erzählte dort von ihrer Zeit in Deutschland. Aksana Jarowenka ist gerade einmal 18 Jahre alt, als sie aus ihrer Heimat verschleppt und nach Suhl gebracht wird. Bei den Greifzus muss sie zusammen mit 11 anderen Frauen aus der Ukraine Zwangsarbeit leisten. Laut Jarowenkas Erinnerungen behandelt Fritz Greifzu die 12 ukrainischen Frauen für die damalige Zeit außergewöhnlich gut. Er bringt sie, gegen den Willen der Polizei, zunächst in einer Baracke auf dem Betriebsgelände unter. Später werden sie von der Polizei zeitweise in ein Lager gebracht. Die Bedingungen dort sind schlecht, die Rationen knapp. Fritz Greifzu versorgt die Frauen zusätzlich mit Nahrung, bis es ihm schließlich gelingt, sie wieder zurück in die Firma zu holen. Auch werden die Frauen von Greifzus zu einer Hochzeit der Familie eingeladen. Damit sie sich für diesen Anlass passende Kleidung nähen können, stellt Fritz Greifzu ihnen eine Nähmaschine zur Verfügung. Die gute Behandlung der ukrainischen Frauen ist für die damalige Zeit ungewöhnlich. Privater Kontakt oder gar Freundschaft zwischen Deutschen und Zwangsarbeiterinnen wird vom NS-Regime mit Haft, Konzentrationslager oder bei Zwangsarbeiterinnen und Zwangsarbeitern aus Osteuropa sogar mit dem Tod bestraft. Vermutlich liegt es an der gehobenen Stellung der Greifzus als bekannte Unternehmer- und Rennfahrerfamilie, dass ihnen keine Konsequenzen drohen. Paul Greifzu lässt sich öffentlich gerne mit lokalen NS-Politikern sehen, während sein Bruder im Alltag Handlungsspielräume nutzt und den 12 Ukrainerinnen ein vergleichsweise gutes Leben ermöglicht. Besonders gut erinnert sich Jarowenka an einen Moment im April 1945. Der Krieg ist damals fast vorbei. Die Alliierten rücken immer weiter vor. Auch in Suhl stehen eines Tages amerikanische Soldaten auf dem Fabrikgelände der Greifzus. Was genau die Soldaten dort wollen, ist unklar. Jarowenka glaubt damals, dass die Amerikaner Fritz Greifzu erschießen wollen. Sie schreitet zusammen mit anderen Ukrainerinnen ein. Die Frauen zeigen den Soldaten mehrere Fotos. Die erwähnten Fotografien sind bis heute erhalten geblieben. Zu sehen ist Fritz Greifzu, wie er freundschaftlich zwischen den 12 Ukrainerinnen steht, alle blicken lächelnd in die Kamera. Aufgrund dieser Abbildung, so glaubt Jarowenka, lassen die amerikanischen Soldaten Fritz Greifzu am Leben. Das Foto taucht auch in Unterlagen aus der Nachkriegszeit noch einmal auf. Kurz nach Kriegsende soll die Firma der Greifzus durch die sowjetische Besatzungsmacht enteignet werden. Das Ziel dieser sogenannten Sequestrierungen ist die Abwicklung des NS-Kapitalismus und die Einführung einer sozialistischen Planwirtschaft. Die Greifzus gelten als besonders belastet. Beide Söhne und der Vater waren Mitglieder der NSDAP.
4: Suhl, den 21.12.1945. Die Kommission zur Durchführung der Befehle 124 und 126, deren bestellte Mitglieder in der heutigen Sitzung ordnungsgemäß vertreten waren, hat den Enteignungsantrag des der Familie Greifzu, Suhl, einstimmig beschlossen. Grund: Die Betriebsführer wurden vom FDGB, der sowjetisch kontrollierten Gewerkschaft, als erklärte Anhänger der NSDAP und als Reaktionär bezeichnet. Nach den bestehenden Bestimmungen, die Reaktion zu zerschlagen, wurde die Sequestrierung beschlossen.
3: Die Greifzus legen Widerspruch gegen das Enteignungsverfahren ein. Dem Widerspruch legen sie mehrere Aussagen aktueller und ehemaliger Mitarbeiter bei. Der Werkzeugmacher Franz Seber.
5: Während meiner zweijährigen Tätigkeit habe ich nicht nur die Firma Leonhard Greifzu, sondern auch die Inhaber sehr gut kennengelernt. Ich kann versichern, dass sich die Inhaber politisch niemals unangenehm bemerkbar gemacht haben und ihre antifaschistische Gesinnung nicht verleugneten. Herr Fritz Greifzu hat bereits seit Jahr und Tag im Geschäft geäußert, dass er an kein siegreiches Kriegsende glaube, was ihm von Seiten der Nazis ernste Verwarnung eingetragen hat. Auch dass er Juden gegrüßt hat, ist ihm übel vermerkt worden.
3: Der Werkzeugmacher Otto Rossmann bezeugt den Greifzus einen durchaus positiven Umgang mit den Zwangsarbeiterinnen.
0: Ich, Otto Rossmann, war circa 7 Jahre bei der Firma Leonhard Greifzu Suhl als Betriebshandwerker beschäftigt. Gerne bestätige ich, dass sich die Inhaber der Firma nie als aktive Nazis betätigt haben. Besonders erwähnen möchte ich noch, dass Herr Fritz Greifzu seine soziale Einstellung durch beste Unterbringung und zusätzliche Verpflegung der Ostarbeiterinnen und Arbeiter immer wieder bewiesen hat.
3: Der Einspruch der Familie Greifzu hat Erfolg. In der Begründung der Kommission heißt es, die Mitgliedschaft in der NSDAP sei lediglich formal gewesen. Die Familie gelte als nicht faschistisch oder reaktionär. Auch die Fotografien werden erwähnt. Auf diesen sei zu sehen, dass das Verhältnis zwischen der Familie Greifzu und den Zwangsarbeiterinnen ein außerordentlich gutes gewesen sei. Der Betrieb wird nicht enteignet. Der Rennfahrer Paul Greifzu kann seine Karriere nach Kriegsende erfolgreich fortsetzen. 1952 stirbt er bei einem Trainingsunfall in Dessau. In Suhl sind heute eine Straße und eine Schule nach ihm benannt. Im Suhler Fahrzeugmuseum ist einer seiner Rennwagen ausgestellt. Der Rennfahrer Paul steht heute als ein kleiner Oskar Schindler von Suhl auf Wikipedia, obwohl eigentlich sein Bruder Fritz gemeint sein müsste. An das Schicksal der 12 ukrainischen Zwangsarbeiterinnen gibt es keine öffentliche Erinnerung.

0: Wir sind Amelie und Josephine. Wir sind 12 Jahre alt und wir haben unsere Eltern mal gefragt, wie es denn so in ihrer Kindheit war. Und wir haben einige Informationen darüber gefunden. Nach der Wende haben die sehr viel draußen gespielt und das war eigentlich nicht mehr ganz so leicht, da auch viele Autos dann gefahren sind. Und wenn man mich fragt, fand ich das frühere Leben eigentlich besser. Denn die ganze Elektronik, die heute so existiert, die macht auch manchmal Freundschaften kaputt und das ist jetzt nicht so gut. Der Vorteil von früher war, dass sie sich noch mit sich selbst beschäftigt haben. Sie haben viel kommuniziert und wenig Fernsehen gesehen und wenig auch mit dem Handy gespielt, weil es damals das eigentlich noch gar nicht gab. Sie haben höchstens mal telefoniert oder schulische Sachen an dem PC erledigt. Der Nachteil an früher war, dass alles noch nicht so fortgeschritten war. Die Politik, die Technik und alles sowas. Das ist meine Meinung.
1: Hallo, ich bin Amelie und ich bin 12 Jahre alt. Ich habe meine Eltern ebenfalls gefragt, wie für sie die Wendezeit so war. Und besonders ist mir aufgefallen, dass sie früher irgendwie ein Stück weit freier waren. Sie konnten den größten Mist bauen und jeder hätte es sehen können, aber keine Beweise gehabt. Heute zückt jeder sein Handy und schon ist es auf Instagram, TikTok oder einer anderen Social-Media-Plattform. Was ich sehr schade finde, dass dadurch sehr viel Mobbing entsteht und Mobbing ist wirklich überhaupt nicht schön. Andererseits hänge ich auch ein wenig an meinem Handy. Mit meinem Handy kann ich meine Eltern erreichen und kann mich mit meinen Freunden verabreden. Was, wenn ich mein Handy nicht hätte, nicht möglich wäre. Das ist meine Meinung zum Thema Jungsein damals und heute. Und was ist eure Meinung dazu? Fragt doch auch mal zu Hause nach.
0: Also mir hat Spaß gemacht, meine Eltern darüber auszufragen. Es war sehr interessant.
1: Ich habe auch gemerkt, dass meine Eltern nebenbei sehr glücklich waren. Ich glaube, sie vermissen ihre Kindheit schon ein wenig.
0: Deshalb genießt die Zeit, solange ihr jung seid. Es verabschieden sich Josephine
1: und Amelie.

Wir feiern Gottesdienst im Namen Gottes, des Vaters und des Sohnes und des Heiligen Geistes. Unsere Hilfe steht im Namen des Herrn. Der Herr sei mit euch. Herzlich willkommen zu diesem Gottesdienst am vierten Sonntag nach Trinitatis. Wir begrüßen herzlich die Hörerinnen und Hörer vom Wartburg-Radio und wir begrüßen heute eine Gruppe, die aus Berlin, Görlitz, Darmstadt kommt. Herzlich willkommen. Ich grüße Sie mit dem Wochenspruch: Einer trage des anderen Last, so werdet ihr das Gesetz Christi erfüllen. Mein Name ist Tobias Schüfer, ich bin euer Regionalbischof. Das erste Lied heute, Allmorgen, ist ganz frisch und neu. Wir singen was Erfrischendes, die Nummer 440. Der Herr segne uns diesen Gottesdienst. 440.

Wir beten den Wochenpsalm im Wechsel, im Ergänzungsheft, in dem kleinen blauen Heft, die Nummer 54. Ich bitte Sie, die eingerückten Verse zu lesen. Nummer 54. Wie der Hirsch schreit nach frischem Wasser, so schreit meine Seele, Gott, zu dir. Wann werde ich dahin kommen, dass ich Gottes Angesicht schaue? Daran will ich denken und ausschütten mein Herz bei mir selbst. Mit Frohlocken und Danken in der Schar derer, die da feiern. Harre auf Gott, denn ich werde ihm noch danken, dass er mir hilft mit seinem Angesicht.

0: Du Gott, voll Barmherzigkeit und Liebe, hilf, dass auch wir barmherzig sind und die ertragen, die du erträgst. Gib, dass wir einander verstehen lernen durch Jesus Christus, unseren Herrn. Amen.
1: Die Epistel steht im Brief des Paulus an die Gemeinde in Rom im 12. Kapitel und ist zugleich heute auch der Predigttext. Vergeltet niemandem Böses mit Bösen. Seid auf Gutes bedacht gegenüber jedermann. Ist möglich, so viel an euch liegt, so habt mit allen Menschen Frieden. Rächt euch nicht selbst, meine Lieben, sondern gebt Raum dem Zorn Gottes, denn es steht geschrieben: Die Rache ist mein, ich will vergelten, spricht der Herr. Vielmehr, wenn du deinen Feind hungert, so gib ihm zu essen. Dürstet ihn, so gib ihm zu trinken. Wenn du das tust, so wirst du feurige Kohlen auf sein Haupt sammeln. Lass dich nicht vom Bösen überwinden, sondern überwinde das Böse mit Gutem. Halleluja. Das ist ein köstlich Ding, dem Herrn danken und Lob singen deinem Namen, du Höchster. Halleluja. Wir singen nun das Wochenlied Komm in unsere stolze Welt im Gesangbuch Nummer 428.

Wir hören das Evangelium bei Lukas im 6. Kapitel. Jesus sprach: Seid barmherzig, wie auch euer Vater barmherzig ist. Und richtet nicht, so werdet ihr auch nicht gerichtet. Verdammt nicht, so werdet ihr nicht verdammt. Vergebt, so wird euch vergeben. Gebt, so wird euch gegeben. Ein volles, gedrücktes, gerütteltes und überfließendes Maß wird man in euren Schoß geben. Denn eben mit dem Maß, mit dem ihr messt, wird man euch zumessen. Er sagte ihnen aber auch ein Gleichnis. Kann denn ein Blinder einem Blinden den Weg weisen? Werden sie nicht alle beide in die Grube fallen? Ein Jünger steht nicht über dem Meister. Wer aber alles gelernt hat, der ist wie sein Meister. Was siehst du den Splitter in deines Bruders Auge, aber den Balken im eigenen Auge nimmst du nicht wahr? Wie kannst du sagen zu deinem Bruder: Halt still, Bruder, ich will dir den Splitter aus deinem Auge ziehen, und du siehst selbst nicht den Balken in deinem Auge? Du Heuchler, zieh zuerst den Balken aus deinem Auge, danach kannst du sehen und den Splitter aus deines Bruders Auge ziehen. Lob sei dir, o Christe.

Wir bekennen gemeinsam unseren christlichen Glauben. Ich glaube an Gott, den Vater, den Allmächtigen, den Schöpfer des Himmels und der Erde und an Jesus Christus, seinen eingeborenen Sohn, unseren Herrn, empfangen durch den Heiligen Geist, geboren von der Jungfrau Maria, gelitten unter Pontius Pilatus, gekreuzigt, gestorben und begraben, hinabgestiegen in das Reich des Todes, am dritten Tage auferstanden von den Toten, aufgefahren in den Himmel. Er sitzt zur Rechten Gottes, des allmächtigen Vaters. Von dort wird er kommen, zu richten die Lebenden und die Toten. Ich glaube an den Heiligen Geist, die heilige christliche Kirche, Gemeinschaft der Heiligen, Vergebung der Sünden, Auferstehung der Toten und das ewige Leben. Amen. Wir singen nun, auf diesen Glauben will ich nun, im Gesangbuch Nummer 706.

Gnade sei mit euch und Friede von dem, der da war, der da ist und der wiederkommt, Jesus Christus, unser Herr. Amen. Das liest sich irgendwie wie eine Gebrauchsanweisung. Das Leben der Gemeinde steht in meiner Bibel über diesem Abschnitt, aus dem der Predigtext kommt. Ich lese nicht so gern Gebrauchsanweisungen. Viel interessanter wirken die Worte, die Paulus da aufschreibt, für mich, wenn ich mir klar mache, dass hier ein Glaubensanfänger, und Paulus ist noch nicht so lange Christ, dass hier ein Glaubensanfänger mit anderen Glaubensanfängern, die Christen in Rom sind auch noch nicht so lange dabei, also wie hier der eine Anfänger mit anderen Anfängern gemeinsam darüber nachdenkt, was macht es denn eigentlich aus, dass wir Christen sind? Das finde ich interessant. Das ist was anderes als eine Gebrauchsanweisung. Anfänger tauschen sich mit Anfängern darüber aus, was in dieser jungen, ja, Kirche will man noch gar nicht sagen, das ist noch keine Kirche, das ist eher so dort ein paar und da ein paar, was die für Erfahrungen gemacht haben mit diesem Glauben, wie man in der Gemeinde miteinander umgeht, ob es einen Unterschied macht, ob man jetzt Christ ist oder nicht, ob man dazugehört oder nicht, ob man das an irgendwas merkt, das muss man doch merken. Und es geht diesem Frischchrist Paulus um den Austausch darüber, wie gestalten wir denn die Kontakte nach außen? Was bedeutet es, wenn wir eine christliche Gemeinde sind, im Kontakt zu denen, die nicht glauben? Das waren damals die meisten in der Umgebung, ganz vergleichbar mit jetzt. Es waren sogar noch weniger als heute. Also, das ist mehr als eine Gebrauchsanleitung. Das ist ein Ringen miteinander, ein Erfahrungsaustausch und ein Abgleich. Wie macht ihr es denn? Wie machen wir es denn? Paulus und die Christen in Rom, die ihr noch nicht kennt. Und Paulus ist ziemlich freundlich. Er bezieht uns mit ein. Das Leben in der Gemeinde steht bei mir über diesem Abschnitt. Und die Worte vor den Worten, die wir gleich in der Predigt bedenken, die überlegen erstmal, wie man in der Gemeinde miteinander umgeht. Das ist heute gar nicht dran, aber ich tippe mal trotzdem kurz an, was Paulus meint, wie wir in unserer Gemeinde miteinander umgehen sollten. Und er will das mit den Schwestern und Brüdern in Rom abgleichen, ob sie das auch so sehen. Hass das Böse, hängt dem Guten an. Damit setzt er ein. Es geht um Böse und um Gut. Hasst das Böse und hängt dem Guten an. Das ist sein Thema. Irgendwie bewegen wir uns zwischen Gut und Böse und dann schreibt der einer, komme dem anderen mit Ehrerbietung zuvor. Ist das nicht schön? Eine christliche Gemeinde erkennt ihr daran, dass dort einer dem anderen mit Ehrerbietung zuvorkommt. Und glaubt mir, ich bin viel unterwegs in christlichen Gemeinden, ich merke, ob da sowas wie, man wird ja heute nicht mehr sagen Ehrerbietung, aber Sie wissen, was ich meine. Da ist was. Diese Gemeinschaft kann mit Gästen umgehen. Man kommt hier rein und wird freundlich begrüßt. Einer kommt mit dem anderen mit Ehrerbietung zuvor. Das macht die Christen aus, nach innen. Und seid nicht träge in dem, was ihr tut. Ist auch witzig, oder? Das soll die christliche Gemeinschaft nach innen ausmachen. Seid nicht träge in dem, was er tut. Der meint jetzt nicht die Tage, an denen es 37 Grad sind. Da es ist alles ein bisschen träge. Aber euch Christen soll das ausmachen, dass ihr nicht träge seid in dem, was ihr tut. Und ich habe es eben schon gesagt, ich komme viel rum. Ich merke, ob eine christliche Gemeinde spürbar nicht träge ist. Heute Nachmittag in Remda, ich weiß nicht, ob das jemand kennt, eine Stadt mit 800 Einwohnern. Eine Handvoll Menschen haben bewirkt, dass der Kirchturm, der wirklich marode war, Holzwurm, kaputt, dass der saniert wird. Die haben einfach angefangen, der erste Kostenvoranschlag 70.000, um Himmels Willen, der zweite 140, der dritte 210, der vierte 630.000.
Und die haben einfach weitergemacht. Seid nicht träge in dem, was ihr tut. Unglaublich, wie manche Kirchgemeinden erkennbar nicht träge sind in dem, was sie tun. Dann schreibt er noch, seid fröhlich in Hoffnung. Das merke ich auch in Kirchgemeinden, ob die das schon mal gehört haben. Ob man davon irgendwas merkt, seid fröhlich in Hoffnung. Und dann das Konkreteste, was er vorschlägt, was wir nach innen tun, übt Gastfreundschaft. Ziemlich konkret. So seine Worte nach innen für den innerkirchlichen Dienstgebrauch, hätte man früher gesagt, um dann zu beschreiben, wie sich Christen nach seiner anfänglichen Erfahrung in ihrem Umfeld bewegen sollen, also wie wir die Außenkontakte gestalten. Wie gehen wir mit denen um, mit denen wir zusammenleben? Und wie sich sein Blick nach innen schon um Gut und Böse gedreht hat, Hass das Böse hängt dem Guten an, ist seine Grundregel für die Außenkontakte eigentlich ziemlich ähnlich. Vergeltet niemand Böses mit Bösem. Seid auf Gutes bedacht gegenüber jedermann. Grundregel, eigentlich die gleiche wie nach innen, so auch nach außen. Und wenn wir fragen wollen, wie er sich das genauer vorstellt, bekommen wir von ihm gleich die Antwort, ist's möglich, so viel an euch liegt, so habt mit allen Menschen Frieden. Ist's möglich, so viel an euch liegt? Danke für die Einschränkung. Ja, es muss ja auch realistisch sein, machbar. Ist's möglich, so viel an euch liegt, so habt mit allen Menschen Frieden. Die Umgebung von Paulus, die Umgebung der Gemeinden damals, in denen er lebt, genauso wie die Umgebung der Christenmenschen in Rom, war deutlich nicht christlich. Das heißt, eine kleine Handvoll von Christenmenschen in einer großen Welt von Menschen, die das komisch finden, die nicht dazugehören. Und Paulus sagt, ist's möglich, so viel an euch liegt, so habt mit allen Menschen Frieden. Eure nicht-christliche Mehrheitsgesellschaft soll euch als Christen genauso wahrnehmen. Das sind die, die mit allen Menschen Frieden halten oder es wenigstens versuchen. Die ihre Kontakte pflegen, normal und friedlich mit ihrer Umwelt umgehen, auch untereinander, und so sind die auch zu uns. Die bleiben nicht unter sich, diese Christen, nicht im Separé. Nein, das ist keine Sekte. Die haben erkennbare Kontakte zu allen Menschen um sie herum. Die sind offen. Ist's möglich, so viel an euch liegt, so habt mit allen Menschen Frieden. Hinzu kommt die Erfahrung des Paulus und die der ersten Christen in Rom. Das unchristliche Umfeld war denen nicht nur wohlgesonnen. Die nicht-christliche Mehrheit war keinesfalls immer gewillt, diese Christen zu tolerieren. Es kommt zur Abwertung, es kommt zu Spott und Hohn, was alles noch nicht das Problem ist. Es kommt auch zu offener Feindschaft und es kommt auch zur Verfolgung. Wenn wir das mitdenken, dann klingt der Satz schon anders. Ja, es ist ganz leicht, zu netten Menschen friedlich zu sein. Aber jetzt denkt euch das Umfeld mal ziemlich aggro, diskriminierend. Und nicht nur zu den Christen, sondern auch zu deren Kindern. Das ist nochmal was anderes. Ja, wenn die mich angehen, ist das das eine. Wenn die zu meinen Kindern so sind. Ist's möglich, so viel an euch liegt, so habt mit allen Menschen Frieden. Auch mit denen, die nicht gut zu euch sind. Daran also soll man uns Christenmenschen erkennen, an unserem Verhalten, was irgendwie mit unserem Glauben zu tun hat. Daran soll man ablesen können, wie wir sind, was uns trägt, was uns ausmacht. Ist's möglich, so viel an euch liegt, so habt mit allen Menschen Frieden. Das klingt so ein bisschen, als wären wir die Weicheier. Ja, das ist ein Christ, der haut nicht, der tut dir nichts, das ist ein Lieber. Haben mit allen Menschen Frieden,
wenn es möglich ist, so viel an uns liegt. Danke für die Einschränkung. Manchmal geht es auch nicht. Aber wenn es möglich ist, dann schon. Das ist ein Christenmensch, der tut dir nichts, der haut nicht, der ist nicht böse. Das ist ja nichts Schlechtes. Wenn das unser Ruf ist, dass man vor uns keine Angst haben muss, ist es nichts Schlechtes. Es gibt so viel, vor denen Menschen Angst haben müssen. Wenn wir Christen nicht auch noch dazugehören, sondern wenn man weiß, es ist ein Christenmensch, vor dem musst du keine Angst haben, der tut dir nichts, der ist nicht aggressiv, jedenfalls nicht grundlegend, dann ist das nicht das Schlechteste. Der haut nicht, man könnte auch sagen, der haut nicht zurück, denn das wird deutlich bei dem, was Paulus jetzt nochmal konkreter in den Blick nimmt. Rächt euch nicht selbst, meine Lieben. Ich finde es süß, dass er gleich sagt, meine Lieben. Also erinnert uns, dass wir lieb sind. Ja, meine Lieben. Das klingt so ein bisschen, meine Lieben. Aber hier bei Paulus ganz klar inhaltlich geprägt. Wenn er sagt, meine Lieben, nicht meine Bösen. Ja, ihr seid die, die lieb sein sollen. Rächt euch nicht selbst, meine Lieben, sondern gebt Raum dem Zorn Gottes, denn es steht geschrieben, die Rache ist mein, spricht der Herr. Ich habe erst überlegt, ob ich es weglasse, wegen hitzefrei. Sowas. Aber bei kurzem Nachdenken, ich finde es gar nicht schlecht. Das ist hier keine theoretische Überlegung. Ja? Die Christenmenschen erfahren wirklich böse Sachen von bösen Menschen. Das heißt, Rache ist nicht irgendwie eine theoretische Überlegung. Das sind echte Gefühle, die in ihnen aufkommen. Die Älteren, die selbst noch Erfahrung gemacht haben, dass Christen ja nicht verfolgt, aber doch diskriminiert werden können, haben vielleicht noch ein Gespür dafür, wie sich das anfühlt. Wenn nicht ich selbst, aber meine Kinder betroffen werden, wenn meine Kinder aus der Schule kommen und angesprochen wurden auf ihr Christsein, und zwar nicht wertschätzend, sondern eher abwertend. Rächt euch nicht selbst, meine Lieben. Ich denke manchmal noch, es ist ein Segen, nicht nur, dass es friedlich blieb zur friedlichen Revolution, sondern dass wir danach friedlich geblieben sind. Es hätte guten Grund gegeben zur Rache. Das haben wir nicht getan. Es gab keinen Rachefeldzug. Die friedliche Revolution hat sich fortgesetzt nach 89. Rächt euch nicht selbst. Die Rache ist mein, spricht der Herr. Im Vorfeld habe ich überlegt, ob das überhaupt zu thematisieren ist. Ich weiß auch nicht, ob das euer Thema ist. Wenn ich jetzt frage, ist jemand gerade so auf einen Rachetrip, wenn ich mal kurz, das sagt man auch nicht, ja, hier ich bin gerade voller Rache, 10% im Raum. Meins ist es nicht. Ich bin schon ein bisschen aus der Übung. Es ist auch nicht so meine Art. Ja, ich bin auch ein bisschen aus der Übung, hab mit allen Menschen Frieden und der rächende Gott wird in unserer evangelischen Kirche auch nicht so oft thematisiert. Da sprechen wir nicht so drüber. Heute aber schon. Und den Moment nehmen wir uns. Wenn hier jemand im Raum ist oder am Radio, die oder der gerade über Rache nachdenkt, überlegt, auf diese oder jene Weise Rache zu üben. Das geht auch, das kann auch was ganz Kleines sein. Rache ist nicht immer gleich der große Anschlag. Aber so ein bisschen, eine kleine, so Nadelstichrache, aus dem Handgelenk raus. Wenn jemand hier im Raum ist oder am Radio, dann habe ich eine gute Nachricht für Sie und für dich. Du kannst es bleiben lassen. Brauchst es nicht. Das hat auch was Entlastendes. Dir wird eine Arbeit abgenommen, ein Dienst. Das musst du gar nicht machen.
das macht jemand anders. Genau genommen, wir sind dafür nicht zuständig. Ganz wichtig, immer erstmal die Zuständigkeit klären. Bin ich zuständig oder nicht? Das gilt für alle. Wir sind für Rache nicht zuständig. Die Rache ist mein, spricht der Herr. Und das klingt so ein bisschen ernst. Das meint er so. Das ist ein kurzer, verständlicher Satz. Die Rache ist mein, heißt, nicht deins. Ich höre zweierlei. Ich höre als erstes, Rache gibt es, zumindest als Möglichkeit. Das ist für manche evangelische Prediger neu. Wir übergehen es gerne und sagen, die Liebe deckt alles zu. Ich höre hier, es gibt die Rache, zumindest als Möglichkeit. Und das Zweite, was ich höre, ich wiederhole es gerne, wir sind dafür nicht zuständig. Brauchst du nicht machen, ist nicht deins. Und dann finde ich die Formulierung so schön, gebt Raum dem Zorn Gottes. Gebt Raum dem Zorn Gottes. Ich bin nicht zuständig, aber ich kann dem Raum geben. Ich überlasse es ihm, das ist seins. Und ich gebe dem Raum, ich rechne damit. Ich glaube, das ist was anderes, mit der Rache Gottes zu rechnen, als damit zu drohen. Ich predige heute nicht Rache, aber ich rechne mit der Möglichkeit, ich lese das hier. Gott sagt, öffne den Raum. Denkt ihr das? Es kann sein. Gebt Raum dem Zorn Gottes. Gott kann durchaus zornig werden. Und mir reicht eine Sendung Tagesschau, um ihn zu verstehen. Ich kann ihn verstehen. Da kann man nur zornig werden. Ich weiß aber auch, es ist sein Raum, es ist Chefsache. Das sagt er auch um deinetwillen. Es wäre nicht gut, müsstest du dich mit dem Zorn beschäftigen. Es wäre nicht gut für dich und für die Welt auch nicht, müsstest du das mit der Rache übernehmen. Die Rache ist mein, enthalte dich, sei vielmehr gut zu deinem Widersacher. Jetzt setzt er noch eins drauf, wir sollen ja nicht nur neutral sein, sondern auch noch gut zum Widersacher. Das hat Jesus auch schon gesagt. Gib ihm zu essen, wenn er hungert, gib ihm zu trinken, wenn er durstet. Heute würde man sagen, schalte ihm die Klimaanlage ein, wenn er ein bisschen schwitzt. Wenn du das tust, so wirst du feurige Kohlen auf sein Haupt sammeln. Lang habe ich gedacht, na, das ist ja eine schöne, subtile Form, um dem Gegner mit Gutem eins auszuwischen. Versteht ihr? Tu deinem Feind Gutes, dann bringst du ihn so richtig in Wallung. Dann ärgert er sich so richtig. Die subtile Form der Rache durch Höflichkeit. Bei kurzem Nachdenken und Lektüre eines Kommentars habe ich verstanden, wenn du so denkst, hast du gar nichts verstanden. Du sollst ihm gar nichts Böses wollen, nicht mal durch Gutes Böses wollen, mein Lieber. Das Gute nicht, um deinen Gegner zur Weißglut zu bringen. Dann hast du das Grundprinzip nicht verstanden. Das Gute nicht, um sich tief an ihm zu rächen. Was haben wir eben gehört? Zorn ist Chefsache. Rache ist Chefsache. Glühende Kohlen auf sein Haupt erklärt sich ganz schnell. Das ist das Bild für das Gericht Gottes. Es ist sein Gericht. Das brauchst du gar nicht machen. Also, keine glühenden Kohlen auf das Haupt legen, auch nicht durch Höflichkeit. Finger weg, die Rache ist mein, spricht der Herr. Lass dich nicht vom Bösen überwinden, sondern überwinde das Böse mit Gutem. Na gut, denken die römischen Christen, das leuchtet uns ein, das klingt gut christlich. Und wenn du, Paulus, gute Erfahrungen damit gemacht hast, dann wollen wir das auch probieren. Lass dich nicht von Bösen überwinden, sondern überwinde das Böse mit Gutem.
Na gut, denken wir Christenmenschen hier in der Georgenkirche, wenn ihr damit gute Erfahrungen gemacht habt als Anfänger des Glaubens, ihr in Rom und du, Paulus. Das klingt doch ziemlich logisch. Dann wollen wir das auch probieren. Amen. Und der Friede Gottes, welcher höher ist als all unsere Vernunft, bewahre unsere Herzen und Sinne in Christus Jesus. Amen. Wir singen, lass uns den Weg der Gerechtigkeit gehen. Das Lied ist in diesem Ergänzungsheftchen, in dem kleinen blauen Heft, die Nummer 30.

Gemeindes Folgendes bekannt zu geben. Wir laden herzlich ein, heute 16 Uhr in diese kühle Kirche. Wenn es Ihnen zu warm ist zu Hause, hier sind es angenehme 26 Grad, das finden Sie kaum an einem Ort in der Stadt. Heute 16 Uhr, hier in der Georgenkirche, das 13. Eisenacher Sonntagskonzert. Es singt der Bachchor, Werke von Bach, Mendelssohn, Bruckner, Peter, an der Orgel Tillmann Peter und der Dirigent und danke für den Dienst heute, Christian Stötzner. 16 Uhr, das ist eine lange Diskussion gewesen, ob es abgesagt wird. Unterstützen Sie die Entscheidung, dass es stattfindet, indem Sie kommen, 16 Uhr. Ab Mittwoch sind um 11 Uhr hier in der Georgenkirche wieder die Eisenacher Marktkonzerte. Vom 1.7. bis zum Samstag, 4.7., 11 Uhr, Eisenacher Marktkonzert. Sie finden in den Monaten Juli bis September jeweils um 11 Uhr, außer sonntags, hier in der Georgenkirche statt. Wir laden herzlich ein zum Gottesdienst nächste Woche am Sonntag, 10 Uhr, hier in der Georgenkirche. Im Anschluss dann Kirchencafé. Einige Hinweise. Im Juli und im August hat der TC-Kreis wieder Sommerpause. Der Bibelkreis findet jeweils donnerstags um 15.30 Uhr im Diakonissenmutterhaus statt. Das Trauercafé findet jeden vierten Mittwoch im Monat um 15.30 Uhr in der Goethestraße 25a statt. Um Voranmeldung wird gebeten. Und Tischtennis im Werner-Sylten-Haus Freitag und Samstag von 16 bis 18 Uhr. Wir danken herzlich für die Kollekte vom vergangenen Sonntagsgottesdienst hier in der Georgenkirche in Höhe von 272,50 Euro. Die Kollekte heute ist bestimmt die landeskirchliche Kollekte für den Härtefonds für schwangere Frauen und Familien in Not. Die Diakonie Mitteldeutschland unterstützt mit ihrem Programm Frauen in Not Menschen, Frauen, die Hilfe brauchen. Der Herr segne diese Gemeinde und alle ihre Glieder nach dem Reichtum seiner Gnade. Amen. Nun lasst uns beten miteinander und füreinander. Wir stehen dazu auf.

Nach den einzelnen Bitten rufen wir gemeinsam: Herr, erhöre uns. Ewiger Gott, deine Liebe überwindet das Böse. Deine Gnade reicht weiter als unsere Erfahrung. Deine Barmherzigkeit übertrifft alle Hoffnung. Dir vertrauen wir uns an und rufen: Herr, erhöre uns. Ewiger Gott, das Böse zeigt seine Macht und lehrt uns das Fürchten. Wir hoffen auf deine Liebe für die, denen böse Menschen Böses tun, für alle, die wehrlos in bösen Strukturen aushalten, für die, die sich dem Bösen in den Weg stellen. Wir rufen: Herr, erhöre uns. Deine Liebe macht stark und verwandelt die Welt. Deine Liebe überwindet das Böse. Darauf vertrauen wir und rufen: Herr, erhöre uns. Ewiger Gott, das Misstrauen ist machtvoll und Angst beschädigt unser Miteinander. Wir hoffen auf deine Freundlichkeit für die Einsamen, für alle, die ausgegrenzt werden, und rufen: Herr, erhöre uns. Ewiger Gott, die sommerliche Hitze belastet Mensch und Tier. Die Schöpfung seufzt. Auf deine Barmherzigkeit hoffen wir mit allen, die in den nächsten Tagen ihre Zeugnisse erhalten. Mit allen, die aufbrechen in den Urlaub. Mit allen, die sich auf Erholung freuen. Auch mit denen, die für andere da sind und arbeiten. Wir rufen: Herr, erhöre uns. Ewiger Gott, deine Liebe tröstet in Trauer und rettet vor dem Bösen. Durch Jesus Christus, deinen Sohn und Bruder, der uns zu beten gelehrt hat. Vater unser im Himmel, geheiligt werde dein Name. Dein Reich komme, dein Wille geschehe, wie im Himmel, so auf Erden. Unser tägliches Brot gib uns heute und vergib uns unsere Schuld, wie auch wir vergeben unseren Schuldigen. Und führe uns nicht in Versuchung, sondern erlöse uns von dem Bösen. Denn dein ist das Reich und die Kraft und die Herrlichkeit in Ewigkeit. Amen. Geh aus, mein Herz, und suche Freud. Wir singen vom Lied 503, die Strophen 1 bis 3 und 13 bis 14.

Sonntag geht in die neue Woche aus, auch wenn es draußen sehr heiß ist, ihr müsst jetzt wieder raus. Geht als Gesegnete Gottes. Der Herr segne dich und er behüte dich. Der Herr lasse leuchten sein Angesicht über dir und sei dir gnädig. Der Herr erhebe sein Angesicht auf dich und gebe dir seinen Frieden. Amen.

0: Alexa, wo ist Chuck Norris?
1: Wenn Chuck Norris möchte, dass du weißt, wo er ist, wird er dich finden. 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
5: Live vom Mittelpunkt Deutschlands aus Eisenach. Hier ist die Sendung Pirate Time am 26. Juni 2026. Zur Eröffnung Visa mit Buddy Holly. Hier ist Gunnar Leonard, wie jeden Freitagabend oder Montagmittag von 11 bis 1. Schön, dass ihr bei mir seid, auch bei dieser Hitze.

Und ich habe mich in Richtung Studio auch trotzdem aufgemacht für euch da draußen, wie jede Woche. Schön, dass ihr bei mir seid. Jetzt gibt es die Sendung Pirate Time. Wie immer, Freitagabend.

Für unsere Telekommunikation muss ich mal sagen 03691 881 881 881 881 Eisenach Vorwahl 03691 bin ich für euch erreichbar am Freitagabend, Montagmittag natürlich nicht bei

Wenn ihr irgendwelche Wünsche habt oder euch was stört, dann ruft mich einfach an. Nochmals die Telefonnummer 03691 881 881.

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2: Der Titel von Element of Crime heißt, am Ende denke ich immer nur an dich. Aber ich muss euch sagen, Achim und Elke.

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2: Danke, Peter und Werner. Mein Dank an Werner natürlich in den Himmel. Inzwischen ist er leider verstorben. Eddie Floyd, Big Bird, habe ich rausgesucht für die beiden.

Das ist eine der besten Nummern hier aus der Region von Erfurt, aus der DDR-Zeit. Jürgen Kehrt und sie ist glücklich dazu. Ihr kennt alle die Situation. Los sing. Er wird uns das genau beschreiben und wir kennen alle die Situation.

Hier ist die wöchentliche Sendung des Wartburg-Radio 96,5 Pirate Time. Wir spielen gute alternative Musik und kümmern uns auch ein bisschen um die Radioszene. Und das hier einleitend zu unserem Thema heute. Radio mit Rammstein. Kennt ihr das noch? Wichtiges Werk in der Szene.

0: Und jetzt habe ich jemanden am Telefon, und zwar Thomas Kirchner, der ist aus Heilbronn und Herausgeber von FM Kompakt, eine Radioecke, die es da gibt. Hallo.
1: Hallo, ich grüße dich, Gunnar.
0: Das ist schön, dass du uns zur Verfügung stehst. Es stehst außerdem, es ist zwar ein bisschen schwierig, jemanden zu finden, der zu einem traurigen Anlass was sagt. Und zwar zum Tode von Radiopionier Jürgen von Wedel wollen wir uns mal ein bisschen verbreitern. Und zwar war der Mitbegründer von Radio Bavaria International in der Nacht vom 18. zum 19. Juni 2026 im Alter von 72 Jahren gestorben. Und du kanntest ihn ganz persönlich. Und wir sind es ihm einfach auch schuldig. Ich kannte ihn auch vom RKD Radiotag. Und ich bin es ihm auch irgendwie schuldig. Wir müssen ihn würdigen.
1: Ja, richtig, Gunnar. Also schön, dass du den Jürgen sozusagen zu Ehren die Chance gibst, dass man da an ihn denkt, aber auch an seine Familie. Also er ist vor einer Woche, wie du sagst, in der Nacht vom 18. auf den 19. vollkommen plötzlich und unerwartet verstorben. Im Alter von 72. Er war sehr fit, waren keine bekannten Krankheiten und es war ein Schock in der Radioszene. Der Jürgen war mit Radio Bavaria International der Pionier zusammen mit dem Joe Lüders, also die ersten Männer, die von Südtirol aus Richtung Deutschland ausgesendet haben.
0: Ja.
1: Die haben also diese Lüge erkannt damals, dass man von hohen Gipfeln aus Südtirol, sprich von der Flatspitze bzw. der Ziroc-Alm, später dann von dem berühmten Schwarzen Stein in Richtung Innsbruck, Südbayern bzw. bis nach München und darüber hinaus kommt. Und da war der Jürgen maßgeblich dran beteiligt. Er war Techniker, hatte viel Ahnung und hat damit Radiogeschichte geschrieben.
0: Ja, ich würde mal das so ein bisschen in Sektoren eingrenzen wollen. Und zwar in Deutschland gab es ja keinen Privatrundfunk. Wir waren ja dann ein bisschen RTL-lastig und vor allem Freunde von Sepiran-Stationen, die auf Mittelwelle und Kurzwelle gesendet haben. Und UKW-mäßig war ja erstmal gar nichts drin, obwohl das eigentlich das Medium war, was gerade kam. Und wir waren ja durch den Zweiten Weltkrieg benachteiligt, weil sie uns nämlich keine Mittelwellen- und Kurzwellenfrequenzen zugeordnet haben bei der Wellenkonferenz. Sie hatten uns ja ausgeschlossen. Und deshalb kam dann nach den Seepiratenstationen kam der UKW-Hype. Und wir in Deutschland konnten immer noch keine Stationen errichten, die vor allem moderne Musik gespielt haben. Und das kam dann aus der Ecke, von der wir gerade berichten. Aus dem
1: richtig,
0: Süden.
1: Richtig.
0: Aus dem Süden.
1: Genau.
0: Ja.
1: Ja, ja. So ist es.
0: Ja. Und er war, wie gesagt, Mitbegründer dieser berühmten Station Radio Bavaria International, die du auch noch kennst. Ja, und damit Wegbereiter des Privatradios im deutschsprachigen Raum. Als Techniker und Visionär war er maßgeblich an den frühen Entwicklungen beteiligt. Ich habe da auch im Internet nachgeschaut. Da gibt es ja eine schöne Story, wo man auch zeigt, wie er mit Antennen gebaut hat und errichtet hat. Wobei moderiert hat er relativ wenig, hast du mir gesagt. Ja?
1: Er hat relativ wenig moderiert, genau. Also mehr dann das Nachtprogramm war er aktiv. Ja. Anfänglich war er natürlich öfters auf Sendung, aber im Lauf der Zeit haben die sich richtig professionell aufgestellt und haben dann zum Beispiel Rick Hölzl und diverse andere Männer ans Mikrofon gebracht,
0: ja.
1: Sodass der Jürgen dann aber auch nicht mehr die Zeit hatte, groß zu moderieren, sondern die Technik, die haben die ständig ausgebaut. Und da war der Jürgen Genie, was er da alles gebastelt hat.
0: Du hast mir gesagt, eventuell hört auch jemand von der Familie des Verstorbenen zu. Und deshalb wollen wir erst einmal in aller Form kondolieren. Und man mag uns nachsehen, dass wir dieses Format wählen. Dazu aber jedenfalls in der Radiobranche ist er so eine berühmte Persönlichkeit gewesen, die uns immer in Erinnerung bleiben wird. Und wir haben diesen Weg gewählt, sage ich mal so.
1: Ja, ja, also Grüße an die Gabi, die beiden Söhne Alex und Daniel in München.
0: Ja.
1: Unser herzliches Beileid.
0: Ja, auf alle Fälle. Das wollen wir hiermit ausdrücken. Ja, zu Radio Bavaria International gab es auch mal einen Musiktitel. Sagt dir der was?
1: Der gab zum Beispiel, was ich also hier in Heilbronn, habe ich ja das Radio Bavaria empfangen, also Heilbronn liegt zwischen Heidelberg und Stuttgart, sind etwa über 300 Kilometer Luftlinie zum Sendestandort nach Südtirol. Und die Kennung von Radio Bavaria war ein Zug. Ich weiß nicht, ob du auf Tessin spielst.
0: Auf den eigentlich nicht, nein.
1: Okay.
0: Aber ich würde sagen, wir spielen erstmal was von der Station, damit unsere Freunde, die hier zuhören, auch ein bisschen das Feeling kriegen. 1979 bis 1983 war der Sender für uns da. Ja, und das hat sich etwa so angehört.
2: Bavaria International. Vom Rock'n'Roll kommen wir jetzt zum Country Song oder Country Sounds. Das ist Dave Dudley. 6 Days on the Road.

0: Und es war immer noch so, dass in Deutschland also moderne Musik in den Radiostationen nicht gespielt wurde. Obwohl wir gar nicht wissen, warum, aber wahrscheinlich aus Kommerzgründen, würde ich mal so sagen, ja?
1: Sehr mutig, richtig.
0: Ja. Denn direkt verboten war das ja nicht. Aber es war ja wirklich so, dass außer jetzt bei RTL Radio Luxemburg da eigentlich gar nichts zu hören war.
1: Und das war das Schöne, denn dieser Radio-Frühling, sage ich mal, aus Südtirol in dem Falle, die Moderatoren haben die Sprache der Jugend gesprochen. Da hat man sich wirklich angesprochen gefühlt und haben Musik gespielt, die man praktisch nur unter irgendwo versteckten Ladentheken bekommen hat, die Platten.
0: Ja.
1: Und dann hat man die auf einmal im Radio gehört. Also das war wirklich ein sehr enger Draht zu den Hörern. Und bei vielen Fans von den Südtiroler Stationen, allen voran Radio Bavaria International, ist das noch heute nie in Vergessenheit geraten.
0: Gibt es die Station heute noch?
1: Die Station ist weiterhin in der Luft, in Anführungszeichen, und zwar wiederum ein guter Freund vom Jürgen von Wedel, der heißt Mike Kane, sitzt auch in München. Der betreibt den Webstream unter radio-bavaria-international.de. Ja. Darauf, das ist die Webseite, und darauf wiederum wird verlinkt. Über Laut FM ist also Radio Bavaria International weiterhin zu hören, mit vielen schönen Sendungen, mit Kennern, mit Jingles und mit der Musik von damals.
0: Und arbeiten da noch Leute, die wir persönlich kennen? Also Namen, die du jetzt nennen könntest, die mich...
1: Zum Beispiel, niemand aus der Zeit, er hat es auch als Hörer miterlebt, der Jörn Krieger und diverse andere, der ist dort mit seinem Rocking Radio, ist der dort auch zu hören. Genau, das sind also einige Spezialitätensendungen im Programm.
0: Und bevor die beiden mir jetzt böse werden, Jan Sundermann und Chet Reuter waren die beiden, die mir auch den Kontakt zu dir geschlagen haben. Wir kennen uns zwar von Radio, also vom Erkaler Radiotag, allerdings, so ein bisschen fokussiert hat man uns noch nicht, aber das wird sich dann noch ändern in den nächsten Jahren, denke ich mal.
1: Das freut mich.
0: Ja.
1: Genau, richtig.
0: Und es gibt noch einen Musiktitel zu Radio Bavaria, den du vielleicht auch kennst. Und da will ich dich mal überraschen. Fällt dir eine Künstlerin ein, die was zu Radio Bavaria gemacht hat? Die bekannt ist auch.
1: Also es gibt eine Künstlerin, aber ich denke nicht, dass du die jetzt wiederum meinst.
0: Na, wollen wir schauen.
1: Niki.
0: Ja,
1: Niki.
0: Genau, und hier ist sie.
1: Ja. Okay, klasse.

0: Hier ist Pirate-Time, hier ist Gunnar Leonhardt auf Wattburg Radio 96,5 am 26. Juni 2026. Ich bin zum Tode von Radiopionier Jürgen von Wedel immer noch im Gespräch mit Thomas Kirchner aus Heilbronn. Ja, Thomas, da wollen wir deine Projekte, die du so betreibst, gar nicht in den Skat drücken. Du bist 58 Jahre alt, soweit ich weiß. Wenn's stimmt?
1: Ja, die Zeit vergeht. Ich habe meine Webseite nicht erneuert. Mittlerweile bin ich 61.
0: 61? Ja, bist immer noch jünger als ich. Du wirst es wahrscheinlich auch nicht mehr aufholen. Es sei denn, ich werde mal die Zeitachse knicken. Schauen wir mal. Du bist Herausgeber von FM Kompakt. Dazu sag doch noch mal was.
1: Ja, FM Kompakt ist ein Medienmagazin beziehungsweise ein Medienportal vielmehr, das man findet unter fmkompakt.de. Und ich habe das 1985, also auch schon einige Tage her, habe ich das ins Leben gerufen. Damals war in den großen Zeitschriften, also den Hobbyzeitschriften, war relativ wenig zu lesen. Zum Beispiel aus dem Bereich Südtirol, was es da so Neues gibt an Radiosendern etc. Und dann habe ich mir gedacht, da mache ich doch einfach mein eigenes Blättchen mit Schreibmaschine verfasst. Das hat einen recht großen Anklang gefunden.
0: Wie das damals immer so war. Das war ja auch bei den Offshore Radio News so.
1: So, genau. Ich habe das dann im Laufe der Zeit an über 30 Abonnenten hatte ich versandt. Bin seit 2007 mit dem eigenen Webauftritt im Internet vertreten und mittlerweile ist FM Kompakt, steht das auf drei Beinen. Neben dem Medienportal haben wir auch einen Webstream bei Laut FM, wo viele Mediensendungen kommen, fachbezogene Sendungen, Techniksendungen und da bin ich froh, dass ich die Stimme von FM Kompakt im Namen von Kuno Taufenbach habe. Der produziert dieses Radiomagazin und macht da richtig tolles Programm. Also gerne mal reinhören unter laut.fm/jukebox.
0: Ja, und ansonsten, wo ist die Webseite generell zu sehen, jetzt außer bei laut.fm?
1: Die Webseite von FM Kompakt unter fmkompakt.de und dort wird verlinkt auf sämtliche Dinge, die wir so ein bisschen auf die Beine stellen. Und der dritte Punkt ist eigentlich diese FM Kompakt Medientage, die mittlerweile schon eine Institution geworden sind. Also ich habe angefangen 2008, bin ich auf die Idee gekommen, ich möchte eigentlich meine Leser ganz gern auch mal treffen. Und da war das erste Treffen am Bodensee mit einigen Hobbyfreunden. Ja. Mittlerweile haben wir über 80 Medienstandorte besucht, beziehungsweise Treffen veranstaltet, die von mehreren Tagen bis zur ganzen Woche gehen. Und waren da zum Beispiel in Südtirol mit dem Wolf Harrand, hat uns geführt.
0: Zum Den ORF. Kennen wir auch alle, ja.
1: Genau, vom Kupferwellenpanorama. Rund um Wien hat er uns gezeigt. Helmut Slavik hat uns Ostbelgien und die deutschsprachige Radioszene gezeigt. Viele andere Punkte, was wir uns da schon angeschaut haben, sei es der EFN in Wiesbaden, Werner Reinke haben wir schon besucht im Hessischen Rundfunk im Studio.
0: Ja, mit dem haben wir jetzt sogar schon eine Sendung hier gemacht, ja.
1: Super.
0: Da kommt uns auch demnächst besuchen, wenn wir uns ein 25-Jähriges haben, hat er uns fest versprochen.
1: Klasse, auf der Werner ist Verlass und die Radioszene ist dann doch relativ klein, die treuen Fans der Radioszene, so ist es schön, wenn man sich auf diesem Wege immer wieder über den Weg läuft, genau.
0: Also, wenn es auch ein trauriger Anlass war, Radiopionier Jürgen von Wedel, der gestorben ist, den werden wir nie vergessen. Der hat was für das freie Radio getan, was andere nicht getan haben und hätten tun müssen. Ja, und mein Gesprächspartner Thomas Kirchner in Heilbronn grüße ich ganz herzlich und ich danke dir außerordentlich, dass du mir heute zur Verfügung gestanden hast.
1: Gunnar, ich danke dir recht herzlich. Weiterhin eine schöne Sendung. Grüße an alle Hörer und vielen Dank.
0: Gebt mir Mühe.

Hier sind wir Pirate Time heute am 26.06.2026. Wer zu dem Beitrag noch was erwähnen möchte, mag mich anrufen. 03691 881 881. Heute am Freitagabend.

0: Es waren die ersten Tage im Paradies. Gerade erst hatte Gott Adam und dann Eva erschaffen, die jetzt beide vergnügt im Garten Eden standen.
1: Ach, Everschen, was bin ich gut drauf heute? Das Wetter, die gute Luft, es schimmelt schon an meiner Seite. Ich könnte gerade ausflippen vor Freude.
2: Das freut mich. Da hab ich ja richtig Glück gehabt, dass der Herrgott mich aus deiner Rippe geformt hat.
1: Oder wie wir auch gern sagen, aus dem Rippchen.
2: Adam, du bist aber auch eine Witzkanone. Du hast echt immer ein Gag parat. Ich hab noch nie über jemand so gelacht wie über dich.
1: Und weißt du auch warum?
2: Nee, sag.
1: Weil du ja außer mir keiner kennst.
2: Ich glaube, mit dir werde ich noch viel Spaß haben.
1: Ja.
2: Ach, Adam,
1: ja?
2: Machst du mich?
1: Eva, wen ansonsten?
2: Adam, du bist ja die reinste Scherzfabrik.
1: Da kannst du aber auch nicht drauf lassen, Evasche. Weißt du, was mein Motto ist immer? Ein Tag ohne Gag im Paradies ist für die fies.
2: Was du für ein Bälle drauf hast. Wahnsinn. Und das, obwohl du erst vor 3 Tagen erschaffen worden bist.
0: Ja. Ja, die Stimmung der beiden hier im Paradies war hervorragend. Und so konnte auch die Schlange, die sich ihnen jetzt näherte, die gute Laune der beiden nicht trüben.
3: Hallöche, ich wollte mal nach dem Rechten sehen.
1: Also bei mir ist alles okay. Oder wie es auch so schön heißt, alles senkrecht, sprach Knecht Ruprecht.
2: Der Adam, ein Brett nach dem anderen.
1: Und Schlange, können wir essen, was für dich tun?
3: Allerdings, ihr Lieben, ich hab da nämlich einen sehr leckeren Apfel dabei und würden dir gern mal...
0: Weiter kam die Schlange nicht, weil nämlich in dem Moment der gerade erst erschaffene Spessartfuchs aus dem Gebüsch gesprungen kam, um die überraschte Schlange gierig zu verschlingen. Weshalb Gott ihn sofort wieder aus dem Paradies schmiss. Adam und Eva aber durften bleiben und die Stimmung der beiden war auch weiterhin hervorragend.
1: Eva!
2: Ja?
1: Falls du mal spazieren gehst,
2: ja.
1: Fall mir in keinen Briefkasten.
2: Briefkasten? Es gibt doch noch gar keine Post.
1: Gibt noch!
0: Ja, da musste sogar der Sprecher lachen.
1: Ach, ist
0: das
1: herrlich hier.
0: Ach, das ist ja köstlich.
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6: Das sind Subline mit What I Got. Kennt ihr dieses Lied? Mit Sicherheit. Die Version ist selten.

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1: Das ist ein altbekanntes Werk, aber lange nicht gespielt worden. I've been searching so long von Chicago. Das will ich euch jetzt auf die Ohren geben. Ich hoffe, das gefällt euch.

Es folgen nun die 96,5 Medien-News für die 27. Kalenderwoche des Jahres 2026. 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Die Headlines. Tagesspiegel entband Ex-Chefredakteur von Aufgaben, weil er Artikel von KI verfassen ließ. MABB, also die Medienanstalt Brandenburg-Berlin, vergibt DAB-Plus-Kapazitäten an 4 private Radiosender für regionale Auseinanderschaltung. Strategische Sparmaßnahmen: MDR nimmt Sputnik 2027 vom UKW-Netz. Die Meldungen im Einzelnen. Der Berliner Tagesspiegel hat seinen früheren Chefredakteur und Herausgeber Stefan Andreas Kastorf mit sofortiger Wirkung von seinen Aufgaben entbunden, weil Kastorf mehrfach Meinungsartikel mit Hilfe von künstlicher KI verfasste. Kastorf, der heute als sogenannter Editor at Large für das Blatt schreibt, wird bis auf weiteres nicht mehr für den Tagesspiegel publizieren. Er wird nicht mehr aktiv werden, erklärte das Blatt vorletzte Woche. Die Entscheidung habe man getroffen, nachdem der Chefredakteur und die Chefredaktion bekannt geworden sei, dem Chefredakteur, dass der ehemalige Herausgeber von Chefredakteur KI benutze, um Meinungstexte zu verfassen. Der Medienrat der Medienanstalt Berlin-Brandenburg, MABB, hat die Weichen für eine grundlegende Neustruktur

Regulierung des Digitalradios in der Hauptstadtregion gestellt. Durch die Neuvergabe von DAB Plus Übertragungskapazitäten an BB Radio 94,3 RS2, den Berliner Rundfunk 91,4 und Schlager Radio wird ab dem Jahre 2028 eine fünffache Regionalisierung in Berlin möglich. Für die betroffenen Privatsender bedeutet dies den Wechsel von einer landesweiten Einzelsignalausstrahlung hin zu lokal zugeschnittenen Programminhalten. Die Neuregelung zielt darauf ab, die Bindung der Hörerschaft durch passgenaue Lokalnachrichten, Wetter- und Verkehrsmeldungen in den jeweiligen Brandenburger Teilregionen zu stärken. Da die Produktion getrennter Regionalfenster für die Sender mit einer erhöhten redaktionellen finanziellen Aufwand verbunden sind, plant die Medienanstalt die Ausschreibung einer flankierenden Förderungsmaßnahme, um die Verbreitung lokaler Inhalte im Digitalradio gezielt zu unterstützen. Neben der inhaltlichen Aufteilung der privaten Programme sieht das neue DAB Plus Modell, das in einem dreijährigen Austausch mit der Branche entwickelt wurde, auch eine tiefgreifende technische Reform vor. Ab 2028 werden öffentlich-rechtliche, private und nicht kommerzielle Sender über dieselbe Sendeanlage und in identischer Signalqualität verbreitet. Im Zuge dieser Strukturreform wurden auch Kapazitäten für den öffentlichen offenen Kanal Alex Berlin reserviert, um eine flächendeckende und zugleich regional differenzierte Gesamtkonzeption zu gewährleisten. Der Mitteldeutsche Rundfunk muss angesichts einer erheblichen Finanzlücke tiefgreifende Einschnitte in seinem Programmportfolio vornehmen. Wie der Sender heute mitteilte, wird das junge Radioangebot MDR Sputnik ab dem Jahre 2027 nicht mehr auf UKW ausgestrahlt. Diese Entscheidung ist Teil eines umfangreichen Maßnahmenpakets, das Intendant Ralf Ludwig dem MDR Rundfunkrat präsentiert hat. Hintergrund ist die bisher nicht erfolgte Anpassung des Rundfunkbeitrags durch die Bundesländer, die laut Senderangaben seit Anfang 2025 zu massiven Einnahmeausfällen führt. Die Verantwortlichen begründen den Rückzug von der UKW-Verbreitung mit einer konsequenten Ausrichtung auf digitale Ausspielwege, die für die junge Zielgruppe von MDR Sputnik ohnehin eine immer wichtige Rolle spiele. Soweit die wöchentlichen Pirate Time Medien News von mir, Gunnar Leonhardt, für euch da draußen. Und hier spiele ich euch mal die Beatles mit was guten Alten. Wissen Without You. Kennt ihr das Werk noch? Und hier, das ist die Instrumentalfassung für euch da draußen. Hier ist Pirate Time, eure Sendung für gute Alternativmusik, heute am 26.06.2026. Oder ihr hört in der Wiederholung die Show am Montag.

Und ich spiele euch nachher noch eine weitergehende Nachricht zu Sanierungsarbeiten am Sender Inselsberg. Hochinteressant für euch, ganz sicher. Ruf mich an, wenn ihr eine Frage habt oder mir was mitteilen wollt, hier in Eisenach 03691 881 881. Ich bin am Freitagabend für euch am Telefon da.

Und da habe ich jetzt noch Informationen, die uns ganz aktuell hier in Thüringen interessieren, von Radio Blog GEU, von unserem Freund Herrn Weidner, Markus Weidner, den ich auch sehr gut kenne. Und er hat mich darauf hingewiesen, er hat was veröffentlicht und das will ich vortragen. Diese Woche waren nämlich auch Bilder im Internet, wie man auf dem großen Inselsberg Reparaturarbeiten durchgeführt hat. Und zwar sollte dann auch generell die Verbreitung eingestellt werden, ist aber nur teilweise eingestellt worden. Ich will es euch mal erklären. Bis voraussichtlich Mitte November diesen Jahres ist der Empfang von den Sendeanlagen auf dem 916,5 Meter hohen großen Inselsberg etwas schwächer als gewohnt. Grund: Die Programme müssen aufgrund dringend notwendiger Sanierungsarbeiten über eine Behelfsantenne abgestrahlt werden. Betroffen sind folgende Programme: Deutschlandfunk Kultur auf 97,2 MHz, MDR Kultur auf 87,9 MHz, MDR Jump auf 90,2 MHz, MDR Thüringen auf 92,5 MHz und Antenne Thüringen auf 102,2 MHz. Die Landeswelle Thüringen ist davon nicht betroffen. Und zwar auf 104,2 MHz, also MHz, gibt es keine Einschränkungen, die über eine eigene Antenne mit Einzug Richtung Westen abgestrahlt wird. Die ist nicht betroffen. Grund: Auf der benachbarten Frequenz 104,3 MHz sendet HR4 mit dem Standort Biedenkopf Sackpfeife. Würde die Landeswelle Thüringen auf 104,2 MHz Richtung Hessen mit 100 Kilowatt Strahlungsleistung senden, so käme es in weiten Teilen von Mittel- und Osthessen zu gegenseitigen Interferenzen mit dem HR4-Sender auf der Sackpfeife. Durch die Ausblendung werden diese Störungen minimiert. Dafür ist der Empfang der Landeswelle Thüringen-Hessen nicht ganz so weit möglich wie der Empfang der anderen vom Inselsberg auf UKW verbreiteten Programme. Ich dachte, meine Freunde, die alle vom Inselsberg hören, wollen das wissen. Und deshalb habe ich es jetzt auch gerade gebracht. Danke, Markus Weidner.

0: Da ich Kritik natürlich vertrage, freue ich mich, dass mein Freund Jan Sundermann mal wieder Widerworte hält. Hallo, ich grüße dich ganz herzlich. Mein Freund, kannst du mich hören?
1: Schönen guten Abend, Gunnar. Ja, ich höre dich gut.
0: Lass deine Widerworte los. Auf geht's.
1: Ja, ja, also
0: teilweise hast du recht. Teilweise hast du
1: vielen Dank für das umfangreiche Informationsinterview mit Thomas Kircher. Es hat ja einiges uns gebracht, was uns nicht mehr vielleicht so ganz bewusst gewesen ist mit Radio Bavaria. Vielen Dank dafür. Das sind Schwerpunkte, die ja für uns hier im tiefen Westen Deutschlands eben nicht so direkt zu empfangen waren
0: und
1: deswegen
0: Osten
1: so ein bisschen
0: nicht
1: an uns vorbeigegangen sind.
0: Ne? Im Osten war gar nicht los.
1: Ja, aber ich möchte doch einen Mythos ein bisschen mal ankratzen, und das ist eben dieser Mythos, dass es davor gar keine Rock- und Popmusik gegeben hat. Also bei den öffentlichen Rechtlichen hat es das immer gegeben, aber eben nur zu bestimmten Zeiten und auf bestimmten Wellen. Also ich denke hier bei uns an Dave Coleman, den wir auch beim Radiotag hatten, und diese Soul-Shows montagsabends und Winfried Frankler mit seinem Pro-Pop-Music-Shop. Also es gab immer und überall in den öffentlichen Rechtlichen progressive, aktuelle Rock- und Popmusik. Und ich würde auch sagen, dass dieses Beispiel mit Radio Luxemburg, das hinkt einfach, denn im deutschen Schlagerprogramm von Radio Luxemburg, da sind mit großer Wahrscheinlichkeit, also ich kann es jetzt nicht statistisch belegen, aber mit großer Wahrscheinlichkeit sind da die Doors nicht gelaufen im Radio.
0: Und da hast du recht.
1: Zum Beispiel Bands wie Steppenwolf und andere, die wurden ja hier auch dann über Kinofilme bekannt, die Musik.
0: Ja. Ne?
1: Easy Rider und diese Sachen.
0: Na klar.
1: Also, das sind so, und die wurden dann natürlich, haben die dann auch irgendwo ihren Weg ins öffentlich-rechtliche Radio gefunden, nachdem sie so breit über Kinofilme bekannt geworden sind.
0: Ja.
1: Also, was Radio Bavaria eben gemacht hat, war ja ein kommerzieller Sender, der eben diese Musik rund um die Uhr verfügbar gemacht hat. Heute haben wir kommerzielle Sender, die Musik rund um die Uhr verfügbar machen, aber eben dann mit ihrer heftigen Rotation scheitern, weil sie nur eine limitierte Diskothek dahinter haben.
0: Mhm.
1: Also es hat alles so sein Pro und Contra, und ich möchte mal diesen Mythos eben ein bisschen ankratzen. Wir haben hier die Seesender gehört, ja, wir haben sie gerne gehört, auch vor allen Dingen wegen Personality Radio, die Discjockeys.
0: Ja.
1: Aber so ein Discjockey war auch Winfried Frenkler im WDR mit Pro Pop Music Shop. Der hat eben auch nicht solche Moderationen vielleicht so hingelegt wie ein Seesender-Discjockey, aber er war um die Musik bemüht und er hat die Musik erklärt und eben nicht einfach nur nach der WDR Big Band von Werner Müller im WDR dahinter ein Stück von den Beatles gespielt und dann wieder irgendwas aus der ZDF-Hitparade. Das sind so Dinge, die gehen leicht einem ein bisschen unter, ne?
0: Gebe ich ja zu, okay. Ich bin ja froh, dass du mal wieder Bart hältst, weil Leute, die davon was verstehen, sollen auch mal sagen, was ihnen nicht gefällt. Ich gebe ja zu, dass ich das vielleicht ein bisschen zu glatt gebügelt habe, die Aussage.
1: Ja, ich will das halt ein bisschen breiter darstellen, dass da so Dinge manchmal dann ein bisschen untergehen und vergessen werden.
0: Ja.
1: Aber es ist alles zu seiner Zeit. Und wie gesagt, man soll nicht die Kinofilme als die Verbreiter von progressiver Musik dort vergessen. Und es hat auch im Fernsehen, zum Beispiel in der ARD, gab es so ein sehr umstrittenes Jugendmagazin, samstags vor der Sportschau. Da haben die auch die heftigste Musik gespielt, die der WDR als Produzent dieser Sendung in seinen Radiosendungen sicherlich nicht gespielt hat. Ne?
0: Weißt du noch, wie die Sendung hieß oder die Senderei?
1: Es liegt mir hier sozusagen auf dem Bierdeckel, aber das ist doch jetzt, also...
0: Da muss das Glas doch mal hochnehmen.
1: War das ran?
0: Also, ran gab's ja, ran gab's. Gab aber ran gab's, glaube ich, in der DDR.
1: Oder? Ich komme jetzt im Moment nicht drauf. Also konkret oder Pardon oder Rand oder irgendwie so in der Art.
0: Sowas, ja.
1: Nein, das war eine heftig umstrittene und kritisierte Sendung natürlich. Aber die haben im Fernsehen da die Musik gespielt, die sie sich im Radio nicht getraut haben zu spielen. Ne?
0: Mhm.
1: Also ja, wir müssen das alles ein bisschen differenzierter und kühler betrachten, glaube ich.
0: Ja,
1: und
0: okay.
1: Das sind nicht immer alle Mythen, die sich bilden, sind nicht immer für alle Bereiche zutreffen. Das wollte ich nur mal so ganz kurz und freundschaftlich angemerkt haben.
0: Ja, ist doch logisch. Aber fest steht, Privatradio gab es ja damals generell in der Bundesrepublik noch nicht.
1: Nein, natürlich nicht.
0: Aber das war halt neu.
1: Das war natürlich neu, das ist klar. Aber es hat nicht, sage mal, das Privatradio hat nicht immer wirklich zur Verbreitung progressiver Musik beigetragen. Das muss man auch sagen.
0: Das steht fest. Ja? Das war auch bei den Offshore-Radio-Stations nicht immer der Fall.
1: Das war nicht immer der Fall. Nein, natürlich
0: genau.
1: Nicht. Ne?
0: So, da bedanke ich mich ganz herzlich für diesen Beitrag von Jan Sundermann. Und ich mache jetzt weiter mit der Kolumne von DMS Flo. Vielen herzlichen Dank, Jan.
1: Dankeschön. Tschüss, guten Abend.
0: Tschüss.

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1: Teure Substanzen. Hi. Welches sind die teuersten Substanzen der Welt? Die Mineralien, die ich am Wegesrand finde, sind für mich unermesslich wertvoll. Sie haben einen hohen ideellen Wert. Nun, für welches Material bekomme ich denn wie viel Geld? Für LSD in Kristallform bekomme ich pro Gramm 2400 Euro und einige Jahre Gefängnisaufenthalt, weil LSD ein verbotenes Halluzinogen ist. Mit einem Grammpreis von 3200 Euro bin ich mit Plutonium etwas wirtschaftlicher dran. Aus dem Uran der Brennelemente gewonnen, ist es giftig und radioaktiv. Das Militär braucht es für den Bau von Atombomben. Wegen den Gesundheitsrisiken lasse ich lieber die Finger davon. Tritium als Nebenprodukt der Kernspaltung wird mit 24.000 Euro pro Gramm gehandelt. Da das Tritium wie verrückt strahlt, verwerfe ich die Idee, mit Tritium zu handeln. Auch möchte ich nicht am Bau von Atombomben teilhaben. Da bin ich mit Diamanten besser dran. Je nach Gewicht, Farbe, Reinheit und Schliff kann der Grammpreis 52.000 Euro betragen. Noch wertvoller ist Granditirit. Es ist sehr selten und kommt auf der Welt nur im Süden von Madagaskar vor. Schön geschliffen bringt so ein Klunker locker 100.000 Euro pro Gramm. Weit über das Doppelte, 240.000 Euro, kostet Painit pro Gramm. Der Preis löst bei mir große Schmerzen aus. Dabei hat das Wort Painit nichts mit dem englischen Wort für Schmerz zu tun. Gebraucht wird Painit als sehr schöner Schmuckstein. Das chemische Element Californium 252 wird in Kernreaktoren erzeugt und etwa bei Krebsbehandlung oder Ölbohrungen eingesetzt. Das Besondere am Material ist, dass es spontan hochenergetische Neutronen freisetzen kann. Der Preis für 1 Gramm für die Neutronenquelle beträgt bis zu 21 Millionen Euro. Die merkwürdigen endohedralen Komplexe sind mit einem Grammpreis von 160 Millionen nur noch für wenige Personen bezahlbar. Fußballer, Grundstücke in New York und alte Ölbilder haben mitunter einen vergleichbaren Preis. Die endohedralen Komplexe kommen beim Bau hochgenauer Atomuhren zum Einsatz. Die teuerste Substanz der Welt kostet 100 Billionen Euro und ist käuflich nicht erwerblich, weil es für dieses Material für den Menschen zum Glück bisher nur theoretisch gibt. Es handelt sich um Antimaterie. Dieses Material ist derartig kurzlebig, dass man bis heute keine stabilen Mengen davon herstellen oder langfristig einfangen konnte. Das Militär träumt in Star Trek-Filmen, eine Waffe mit Antimaterie zu bauen. DM aus Flo.
0: 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Die Sendeverantwortung für diesen Beitrag ist an Gunnar Leonhardt, dem Pirate Man, hängen geblieben.
2: Jetzt ist schon wieder spannend, ob ihr noch wisst, was das für ein Titel ist, den er sich gewünscht hat. Der Maslow, danke für die Kolumne. Dreiklang-Dimension von Rheingold.

Zu Paul McCartney muss man was von den Beatles spielen. Schöner Beatles-Till von Ray Charles. Yesterday, wir erinnern uns alle daran.

0: Wieder geht's um eine aussterbende Spezies. Wer latscht denn da durch Sturm und Wind? Das ist ein Fußgänger, mein liebes Kind. So wird in wenigen Jahren ein Vater seinem Nachwuchs die aussterbende Spezies erklären müssen. Zur Überbrückung größerer Distanzen nutzt der Ökostinker den PKW, der Pflanzenversteher greift auf den Öffi zurück. In der Freizeit, also dem sinnfreien Oszillieren zwischen den Orten, muss es schon ein Rollbrett unter den Sohlen sein oder ein Satz Turbogleiter. Wer dennoch auf Schusters Rappen unterwegs ist, stellst einem paar Schlaufenknüppeln hinterdrein. Bloß nicht aussehen wie ein ganz normaler Fußgänger. Das Gehen über Land wird gleich zum Pilgern, das Stromern durch die trostlose Einkaufszone zum Flanieren hochgejatzt. Bloß nicht ganz normal zu Fuß irgendwo hingehen. Das macht man einfach nicht. Dabei ist Gehen doch sogar eine olympische Disziplin. Deren Vertreter bewegen sich allerdings fort, als hätte man ihnen ein 2-Euro-Stück in die Arschritze geklemmt. Und wenn's rausfällt, gibt's Haue vom Trainer. Wer abseits absurder Sportarten längere Strecken zu Fuß geht, ist ein Spinner, ein komischer Kauz. Zu Fuß geht man bestenfalls ins Parkhaus, von der Bushaltestelle zum Friseur, hackebreit aus der Kneipe nach Hause oder, wenn man überfallen werden will, im Park. Fußgängerinnen werden vergewaltigt, andere von Straßenbahnen übergemöllert, vom Bullenfänger großer Geländewagen gevierteilt, sie verkeilen sich zwischen Unterfahrschutz und Teerdecke, wenn der Brummi patzt beim Linksabbiegen. Fußgänger sein heißt zuallererst Opfer sein. Man hat die Bilder aus Aktenzeichen XY noch vor Augen. Ein Mann, eine Frau, nächtens auf dem Trottoir. Kommt von hinten ein vermummter Jugoslawe, peng, gibt's einen übern Wirsing. Beide mausetot. Und weil diese Angst ganz tief in ihnen wohnt, pesen sie mit Inlineskatern durch den Park oder tragen 2 Speere mit sich rum. Fußgänger haben K.O.-Spray in ihren Manteltaschen, um sich gegen das Böse zu wappnen. Laufen sie auf einsamen Landstraßen herum, haben keine Stöcke in den Händen, tragen kein Marschgepäck, dann werden sie selbst argwöhnisch beäugt von den vorbeihuschenden Fahrgastzellen. Jetzt bloß nicht anhalten, denn wer geht schon zu Fuß an einer Bundesstraße entlang? Landstreicher, entflohene Sträflinge, das kennt man doch alles vom Film. Drum hüte sich, wer einen Fußgänger trifft, abseits der Siedlung. Am besten sicherheitshalber gleich übermöllern. Wer allerdings überleben will da draußen in der ältesten Fortbewegungsart der Menschen, dem kann ich nur zur eigenen Sicherheit empfehlen, stets einen leeren 5-Liter Benzinkanister mit sich zu führen.
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3: Auch ein ganz schönes Werk, lange nicht zu Gehör gebracht, Wayne Fontana and the Band Benders mit Cover.

2026. Klingt gut, gell? Ja, das war Gunnar Leonard, das war Sendung Piratime, die wöchentliche Sendung für gute alternative Musik. Und die für die Medienszene. Schön, dass ihr bei mir wart. Ich hoffe, die Show hat euch gefallen. Genügend Beiträge hat man ja drin. Heute. Ich verbleibe mit meinem Seepiraten-Gruß, Love, Peace and Good Music. Und es wäre schön, wenn ihr nächsten Freitag wieder dabei seid. Oder Montag in der Wiederholung von 11 bis 1. Ihr könnt mir auch noch schreiben zur Show unter piratetime@outlook.de. Würde mich freuen. Ich antworte auch. Gebe ich euch zu. Das wird geschehen. Wenn ich etwas Gutes tun kann für die Show, dann werde ich das vorbereiten. Schreibt es mir einfach. Sendet mir auch Musikwünsche. Die Sendung soll ja spannend bleiben. Schönes Wochenende da draußen wünsche ich euch. Oder in der Wiederholung, schönes Wochenende gehabt zu haben. Tschüss, Gunnar Leonard.

Natürlich noch ein Hinweis. Heute am Freitag gibt es nach 21 Uhr etwas aus dem Jahre 2003, was ich zusammen mit Alexander Gehring gemacht habe. Und was die Rock- und Pop-Szene im Osten, also in der DDR, betrifft, die wir kennengelernt haben und die euch bestimmt auch Freude gemacht hat, mit allen möglichen Sachen, die auch da schiefgelaufen sind und an die wir uns erinnern wollen. Also bleibt schön dran am Freitagabend, eine Stunde habe ich noch für euch. Kuss an Alexander Gehring.

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Schon komisch. Verrückt, wie schnell die Zeit vergeht, wie Perspektive meinen Raum verdreht, wie übers Jahr man älter wird und sich an neuen Falten stört. Absurd, wie viel in einem Jahr geschieht, hab Aufgaben begonnen, die ich zuvor gerne mied. Hab mich getraut, mehr zu sagen, doch habe Angst, noch mehr zu wagen. Seltsam, wie in diesem irdischen Labyrinth ich mich selber nicht mehr wiederfind. Nun stehe ich da, bin wieder ein Stück weiter und frage mich, wohin führt meine Lebensleiter?

0: kleine Helden, große Taten.
1: Im Jahr 2116, da lebten Kai Kellerassel und Frieda Fliege. Sie wohnten im Eisenacher Stadtschloss. Eigentlich dürften sie gar nicht hier sein, denn sie sind aus dem ESA-Labor für Raumanzüge ausgebrochen. Dort sind sie in eine Flüssigkeit reingefallen und wurden zur Fliegassel. Die Fliegassel hatte einen Raumanzug an. Dieser hatte den Aufdruck Superfliegassel. Sie kann jetzt fliegen und quasi die Welt retten, was sie auch noch tun muss. Und das schon ganz bald. Der nächste Tag bricht an. Es war sehr, sehr heiß. Wie jeden Morgen flog sie in die Stadt.
2: Da hörte sie zwei alte Damen, die darüber redeten, dass heute ein Asteroid die Erde zerstören würde. Die Fliegassel erstarrte. Erst jetzt fiel ihr auf, dass es viel ruhiger war. Sie guckte in den Himmel und sah den Asteroid auf die Erde zurasen. Schnell flog sie nach Hause und setzte sich in die Spitze des Stadtschlosses, welche sie zu einer Rakete umgebaut hatte. Ihr Raumschiff war unzerstörbar. Als die Fliegassel mit dem Asteroid zusammenprallte, zersprang dieser in mikrokleine Steinchen. Somit war die Welt gerettet. Nun feierten alle die kleine Heldin. Als Zeichen der Anerkennung wurde für sie sogar eine Statue erbaut. Jetzt verachtete keiner mehr die kleinen Insekten. Ein Text von Lina Marie Rudolph
1: und Marleen Möckel.

0: Suhl. Kleine Unterschiede.
1: Die Firma Greif zu in Suhl stellt während der NS-Zeit Autoteile und Werkzeuge her. Geleitet wird sie von Fritz Greif zu und seinem Vater Leonhard. Der zweite Sohn der Familie, Paul Greif zu, ist ein berühmter Rennfahrer. Sein größter Erfolg ist der erste Platz beim Großen Preis von Deutschland im Jahr 1938 auf dem Nürburgring. Auch Paul ist an der Firma beteiligt und arbeitet dort als Meister. Wie viele Firmen in Suhl setzen auch die Greif zus während der NS-Zeit Zwangsarbeiterinnen und Zwangsarbeiter ein. Im Jahr 1942 kommen mehrere ukrainische Frauen in die Firma. Eine von ihnen ist Aksana Jadowinka. Vieles, was wir über den Fall Greif zu erzählen können, geht auf ihre Erinnerungen zurück. 1997 wurde sie im Rahmen eines Schülerinnenprojekts der Rennsteigschule nach Suhl eingeladen und erzählte dort von ihrer Zeit in Deutschland. Aksana Jadowinka ist gerade einmal 18 Jahre alt, als sie aus ihrer Heimat verschleppt und nach Suhl gebracht wird. Bei den Greifzus muss sie zusammen mit 11 anderen Frauen aus der Ukraine Zwangsarbeit leisten. Laut Jadowinkas Erinnerungen behandelt Fritz Greifzu die 12 ukrainischen Frauen für die damalige Zeit außergewöhnlich gut. Er bringt sie, gegen den Willen der Polizei, zunächst in einer Baracke auf dem Betriebsgelände unter. Später werden sie von der Polizei zeitweise in ein Lager gebracht. Die Bedingungen dort sind schlecht, die Rationen knapp. Fritz Greifzu versorgt die Frauen zusätzlich mit Nahrung, bis es ihm schließlich gelingt, sie wieder zurück in die Firma zu holen. Auch werden die Frauen von Greifzu zu einer Hochzeit der Familie eingeladen. Damit sie sich für diesen Anlass passende Kleidung nähen können, stellt Fritz Greifzu ihnen eine Nähmaschine zur Verfügung. Die gute Behandlung der ukrainischen Frauen ist für die damalige Zeit ungewöhnlich. Privater Kontakt oder gar Freundschaft zwischen Deutschen und Zwangsarbeiterinnen wird vom NS-Regime mit Haft, Konzentrationslager oder bei Zwangsarbeiterinnen und Zwangsarbeitern aus Osteuropa sogar mit dem Tod bestraft. Vermutlich liegt es an der gehobenen Stellung der Greifzus als bekannte Unternehmer- und Rennfahrerfamilie, dass ihnen keine Konsequenzen drohen. Paul Greifzu lässt sich öffentlich gerne mit lokalen NS-Politikern sehen, während sein Bruder im Alltag Handlungsspielräume nutzt und den 12 Ukrainerinnen ein vergleichsweise gutes Leben ermöglicht. Besonders gut erinnert sich Jadowinka an einen Moment im April 1945. Der Krieg ist damals fast vorbei. Die Alliierten rücken immer weiter vor. Auch in Suhl stehen eines Tages amerikanische Soldaten auf dem Fabrikgelände der Greifzus. Was genau die Soldaten dort wollen, ist unklar. Jadowinka glaubt damals, dass die Amerikaner Fritz Greifzu erschießen wollen. Sie schreitet zusammen mit anderen Ukrainerinnen ein. Die Frauen zeigen den Soldaten mehrere Fotos. Die erwähnten Fotografien sind bis heute erhalten geblieben. Zu sehen ist Fritz Greifzu, wie er freundschaftlich zwischen den 12 Ukrainerinnen steht, alle blicken lächelnd in die Kamera. Aufgrund dieser Abbildung, so glaubt Jadowinka, lassen die amerikanischen Soldaten Fritz Greifzu am Leben. Das Foto taucht auch in Unterlagen aus der Nachkriegszeit noch einmal auf. Kurz nach Kriegsende soll die Firma der Greifzus durch die sowjetische Besatzungsmacht enteignet werden. Das Ziel dieser sogenannten Sequestrierungen ist die Abwicklung des NS-Kapitalismus und die Einführung einer sozialistischen Planwirtschaft. Die Greifzus gelten als besonders belastet. Beide Söhne und der Vater waren Mitglieder der NSDAP.
2: Suhl, den 21.12.1945. Die Kommission zur Durchführung der Befehle 124 und 126, deren bestellte Mitglieder in der heutigen Sitzung ordnungsgemäß vertreten waren, hat den Enteignungsantrag des der Familie Greifzu, Suhl, einstimmig beschlossen. Grund: Die Betriebsführer wurden vom FDGB, der sowjetisch kontrollierten Gewerkschaft, als erklärte Anhänger der NSDAP und als Reaktionär bezeichnet. Nach den bestehenden Bestimmungen, die Reaktion zu zerschlagen, wurde die Sequestrierung beschlossen.
1: Die Greifzus legen Widerspruch gegen das Enteignungsverfahren ein. Dem Widerspruch legen sie mehrere Aussagen aktueller und ehemaliger Mitarbeiter bei. Der Werkzeugmacher Franz Seber.
3: Während meiner zweijährigen Tätigkeit habe ich nicht nur die Firma Leonhard Greifzu, sondern auch die Inhaber sehr gut kennengelernt. Ich kann versichern, dass sich die Inhaber politisch niemals unangenehm bemerkbar gemacht haben und ihre antifaschistische Gesinnung nicht verleugneten. Herr Fritz Greifzu hat bereits seit Jahr und Tag im Geschäft geäußert, dass er an kein siegreiches Kriegsende glaube, was ihm von Seiten der Nazis ernste Verwarnung eingetragen hat. Auch, dass er Juden gegrüßt hat, ist ihm übel vermerkt worden.
1: Der Werkzeugmacher Otto Rossmann bezeugt den Greifzus einen durchaus positiven Umgang mit den Zwangsarbeiterinnen.
4: Ich, Otto Rossmann, war circa 7 Jahre bei der Firma Leonhard Greifzu Suhl als Betriebshandwerker beschäftigt. Gerne bestätige ich, dass sich die Inhaber der Firma nie als aktive Nazis betätigt haben. Besonders erwähnen möchte ich noch, dass Herr Fritz Greifzu seine soziale Einstellung durch beste Unterbringung und zusätzliche Verpflegung der Ostarbeiterinnen und Arbeiter immer wieder bewiesen hat.
1: Der Einspruch der Familie Greifzu hat Erfolg. In der Begründung der Kommission heißt es, die Mitgliedschaft in der NSDAP sei lediglich formal gewesen. Die Familie gelte als nicht faschistisch oder reaktionär. Auch die Fotografien werden erwähnt. Auf diesen sei zu sehen, dass das Verhältnis zwischen der Familie Greifzu und den Zwangsarbeiterinnen ein außerordentlich gutes gewesen sei. Der Betrieb wird nicht enteignet. Der Rennfahrer Paul Greifzu kann seine Karriere nach Kriegsende erfolgreich fortsetzen. 1952 stirbt er bei einem Trainingsunfall in Dessau. In Suhl sind heute eine Straße und eine Schule nach ihm benannt. Im Suhler Fahrzeugmuseum ist einer seiner Rennwagen ausgestellt. Der Rennfahrer Paul steht heute als ein kleiner Oskar Schindler von Suhl auf Wikipedia, obwohl eigentlich sein Bruder Fritz gemeint sein müsste. An das Schicksal der 12 ukrainischen Zwangsarbeiterinnen gibt es keine öffentliche Erinnerung.

0: Wir sind Amelie und Josephine. Wir sind 12 Jahre alt und wir haben unsere Eltern mal gefragt, wie es denn so in ihrer Kindheit war. Und wir haben einige Informationen darüber gefunden. Nach der Wende haben die sehr viel draußen gespielt und das war eigentlich nicht mehr ganz so leicht, da auch viele Autos dann gefahren sind. Und wenn man mich fragt, fand ich das frühere Leben eigentlich besser. Denn die ganze Elektronik, die heute so existiert, die macht auch manchmal Freundschaften kaputt und das ist jetzt nicht so gut. Der Vorteil von früher war, dass sie sich noch mit sich selbst beschäftigt haben. Sie haben viel kommuniziert und wenig Fernsehen gesehen und wenig auch mit dem Handy gespielt, weil es damals das eigentlich noch gar nicht gab. Sie haben höchstens mal telefoniert oder schulische Sachen an dem PC erledigt. Der Nachteil an früher war, dass alles noch nicht so fortgeschritten war. Die Politik, die Technik und alles sowas. Das ist meine Meinung.
1: Hallo, ich bin Amelie und ich bin 12 Jahre alt. Ich habe meine Eltern ebenfalls gefragt, wie für sie die Wendezeit so war. Und besonders ist mir aufgefallen, dass sie früher irgendwie ein Stück weit freier waren. Sie konnten den größten Mist bauen und jeder hätte es sehen können, aber keine Beweise gehabt. Heute zückt jeder sein Handy und schon ist es auf Instagram, TikTok oder einer anderen Social-Media-Plattform. Was ich sehr schade finde, dass dadurch sehr viel Mobbing entsteht und Mobbing ist wirklich überhaupt nicht schön. Andererseits hänge ich auch ein wenig an meinem Handy. Mit meinem Handy kann ich meine Eltern erreichen und kann mich mit meinen Freunden verabreden. Was, wenn ich mein Handy nicht hätte, nicht möglich wäre. Das ist meine Meinung zum Thema Jungsein damals und heute. Und was ist eure Meinung dazu? Fragt doch auch mal zu Hause nach.
0: Also mir hat Spaß gemacht, meine Eltern darüber auszufragen. Es war sehr interessant.
1: Ich habe auch gemerkt, dass meine Eltern nebenbei sehr glücklich waren. Ich glaube, sie vermissen ihre Kindheit schon ein wenig.
0: Deshalb genießt die Zeit, solange ihr jung seid. Es verabschieden sich Josephine
1: und Amelie.

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2: Mit Annabel Cetri und diesen Themen. Landtag beschließt erstes Thüringer Entlastungsgesetz. 5-Euro-Tickets für Schüler des Wartburgkreises. Mehrere Einsätze der Eisenacher Feuerwehren und tödlicher Unfall auf B62 im Wartburgkreis, mehrere schwer Verletzte. Der Thüringer Landtag hat das erste Thüringer Entlastungsgesetz beschlossen. Kernstück ist eine Novelle der Thüringer Bauordnung. Ziel ist es, Bauvorhaben schneller und einfacher umzusetzen und bürokratische Hürden abzubauen. Künftig sollen deutlich mehr Bauprojekte in einem vereinfachten Genehmigungsverfahren oder sogar ganz ohne Baugenehmigung möglich sein. Außerdem werden Fristen gestraft, damit Bauanträge schneller bearbeitet werden können. Erleichterungen gibt es auch bei der Umnutzung bestehender Gebäude zu Wohnraum, bei den Brandschutzvorgaben sowie bei den Stellplatzregelungen, vor allem in Innenstädten. Neu ist außerdem, dass künftig auch Handwerksmeister und Techniker für kleinere Bauvorhaben Bauunterlagen einreichen dürfen. Der Ausbau der Elektromobilität soll ebenfalls beschleunigt werden. Technische Anlagen für Ladesäulen sind künftig in vielen Fällen genehmigungsfrei. Ein weiterer Schwerpunkt ist die Digitalisierung. Bauanträge sollen bis Ende des Jahres in ganz Thüringen elektronisch eingereicht werden können. Wirtschaftsminister Steffen Schütz spricht von einem wichtigen Schritt für weniger Bürokratie, schnellere Bauverfahren und mehr Wohnungsbau im Freistaat. Zum Beginn des Schuljahres 2026/2027 gibt es für Schüler des Wartburgkreises das 5-Euro-Ticket. Es ersetzt das bisherige Schülerfreizeitticket für 15 Euro. Das neue Ticket gilt innerhalb des Tarifgebietes der Verkehrsgemeinschaft Wartburg-Region an Schultagen jeweils ab 14 Uhr. Es erleichtert die Nutzung von Bus und Bahn in der Freizeit, beispielsweise für Vereinsaktivitäten, Treffen mit Freunden oder andere außerschulische Wege. Vom Freitag, den 26. bis Sonntag, den 28. Juni, stand Bad Liebenstein im Mittelpunkt des deutschen Radsports. Die deutschen Straßenmeisterschaften führten die besten Fahrerinnen und Fahrer des Landes in den Thüringer Wald und machten die Region zur Bühne nationaler Titelkämpfe. Nur eine Woche vor dem Start der Tour de France. Die Meisterschaften gelten damit traditionell als wichtige Generalprobe für die größte Rundfahrt der Welt. Erwartet wurden zahlreiche bekannte deutsche Radprofis und Nationalfahrerinnen und Nationalfahrer, darunter zum Beispiel Florian Lipowitz, Nils Polit oder Maximilian Schachmann. Mehrere Brände haben die Feuerwehr in Eisenach am Freitag, den 26. Juni, auf Trab gehalten. Der größte Einsatz führte zur ehemaligen Petersbergschule, wo ein Kellerbrand in einem leerstehenden Gebäude gelöscht werden musste. Parallel brannten in der Schlachthofstraße eine Hecke, Bäume und eine Wiesenfläche. Daraufhin wurden die Feuerwehr Stockhausen und die Freiwillige Feuerwehr Streckter ebenfalls dorthin alarmiert. Wenig später folgte ein Vegetationsbrand auf der Michelskuppe. Am Nachmittag rückten die Einsatzkräfte erneut in die Schlachthofstraße aus. Dort stand der Anbau einer Gartenlaube in Flammen. Die Feuerwehr bedankt sich besonders bei einem Bürger, der den Flächenbrand durch schnelles Eingreifen bereits vor dem Eintreffen der Einsatzkräfte weitgehend löschen konnte. Am Sonntagnachmittag ereignete sich auf der B62 im Wartburgkreis zwischen Bad Salzung und Hembach ein schwerer Verkehrsunfall. Wie die Polizei informierte, sei eine Autofahrerin aus noch ungeklärter Ursache auf die Gegenfahrbahn

0: gekommen. Dort kollidiert sie seitlich mit einem entgegenkommenden PKW und geriet ins Schleudern. Ein weiteres Auto konnte nicht mehr ausweichen und kollidierte frontal mit der Autofahrerin. Bei dem Verkehrsunfall kam laut Polizei eine Person ums Leben. Weitere 5 Personen seien zum Teil schwer verletzt worden. Das waren die regionalen Nachrichten mit Annabel Cetri hier im Wartburg Radio 96,5.
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1: Die Glühwürmchen. Wir könnten die letzte Generation sein, die Glühwürmchen sieht. 1975 war ein Sommerabend ohne grüne Lichter über dem Gras in vielen deutschen Dörfern kaum vorstellbar. Das Glühwürmchen war so selbstverständlich wie der Kuckuck. 2026, viele Kinder haben noch nie eines gesehen. Die Ursachen? LED-Außenbeleuchtung, die nach 22 Uhr brennt, überwältigt das Lichtsignal, mit dem Männchen und Weibchen kommunizieren. Mähroboter, die nachts laufen, töten die Larven direkt im Boden. Was heute Nacht noch geändert werden kann, Licht aus nach 22 Uhr, Mähroboter abstellen, eine Ecke mit langem Gras lassen. Das Fenster öffnet jetzt Mitte Juni bis Mitte Juli. Dieser Beitrag wurde der grünen Magie entnommen, vorgetragen von Elke Ziegler.
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1: Sie hören das Wartburg-Radio 96,5 mit einem tollen Veranstaltungstipp. Hier am Mikro ist Selina Lampe und ab dem 21. Juni zeigt das Thüringer Museum in der Predigerkirche in Eisenach die neue Kabinettausstellung Vergänglichkeit. Bis zum 18. Oktober können Besucherinnen und Besucher erleben, wie zeitgenössische Graffiti-Kunst und mittelalterliche Skulpturen miteinander in Dialog treten. Gestaltet wurde die Ausstellung gemeinsam mit dem Erfurter Graffiti-Künstler Max Costa. Im Mittelpunkt steht die Frage, was bleibt von uns? Max hat uns dazu eine Sprachnachricht geschickt und erzählt mehr über die Ausstellung, ihre Entstehung und die Gedanken dahinter. Hören wir mal rein.
2: Hey, Max Costa hier. Man hat eine Art Rundgang durch den Kabinettraum. Das heißt also, wir beschäftigen uns hier vollständig mit dem Thema Vergänglichkeiten. Das Ganze sieht so aus, dass quasi Graffiti, also das, wo ich eigentlich herkomme und was ich so hauptsächlich treibe, in Verbindung oder in einen Dialog tritt mit mittelalterlichen Skulpturen. Skulpturen, die teilweise 500 Jahre und älter sind. Und genau, wir haben versucht, diesen Dialog irgendwie darzustellen, dass eben meine Bilder sind sehr vergänglich, musste ich leider feststellen im Laufe der Jahre, dass eben viele abgerissen werden oder übermalt werden oder aus irgendwelchen Gründen eben aus dem öffentlichen Raum dann auch wieder verschwinden und eigentlich eher temporäre Eingriffe darstellen. Genau, und da ist die Frage, was bleibt eigentlich davon übrig? Vielleicht, ja, finden die Gäste hier auch irgendwie einen Bezug zu sich selbst, denn die Frage kam mir beim Arbeiten immer wieder in den Sinn, was bleibt eigentlich tatsächlich übrig von uns und wie vergänglich sind wir? Was machen wir mit unserer Zeit? Also ganz tiefe Themen, die aber in einen hoffentlich lockeren Rahmen hier gebettet werden. Ansonsten zeigt die Ausstellung eben mein handwerkliches Fuscherkönnen, denn wir haben hier eine Wand eingezogen mit Holz, damit wir die Wand dann auch entsprechend mit Beton verkleiden können. Wir haben einen neuen Boden verlegt in den Räumen, denn die Räume sind alle denkmalgeschützt. Das heißt, farbliche Eingriffe sind da immer nur bedingt möglich. Also haben wir einen neuen Boden verlegt und Wände eingebaut, die mit Beton vergossen, also Boden und Wände und dann eben sehr viel Fragmente platziert. Also da werden Geschichten sozusagen auf den Wänden erzählt. Es gibt natürlich auch sehr klare bildliche Motive, auch Exponate, die gerahmt sind. Aber im Großen und Ganzen geht es eigentlich um Geschichten, die irgendwie auf so alten Wänden stattfinden, die man irgendwie kennt. Es gibt noch das ein oder andere Ready-Made zu sehen. Also ich kann mir vorstellen, dass da Dinge, die man sonst im öffentlichen Raum auf der Straße findet, auch zu finden sein werden. Und insofern, glaube ich, gibt es da erstmal was zu sehen und auch irgendwie, ja, zu erleben. Es gibt natürlich auch interaktive Schnittpunkte. Und genau, ich hoffe, dass das kein langweiliger Museumsbesuch wird. Wann kann man die Ausstellung besuchen und bis wann und wo ist das Ganze zu erleben? Offiziell kann man das Ganze vom 21.06. bis zum 18. Oktober offiziell sehen, während der Öffnungszeiten der Predigerkirche. Da gibt es ja auch noch andere Ausstellungsräume und andere Ausstellungen, aber diese läuft dann permanent. Und darüber hinaus steht im Moment zur Debatte, ob die Ausstellung nicht vielleicht verlängert wird, denn bis jetzt habe ich relativ positive Resonanz bekommen auf das, was wir da gemacht haben. Und die Menschen, die Verantwortlichen sind da sehr, sehr glücklich mit und hoffen, dass das Ganze vielleicht sogar noch ein bisschen länger bleibt. Und auch die Frage steht im Raum, ob das ein oder andere Wandbild, was wir gemacht haben, vielleicht dauerhaft stehen könnte. Und da streiten sich jetzt die Geister, ob denn dem Thema Vergänglichkeit das überhaupt möglich ist, dann die Bilder auch stehen zu lassen. Denn eigentlich müssten sie wieder verschwinden. Ansonsten, ich freue mich. Wer kommen mag, kommt und bedanke mich

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1: Pilzvergiftungen können schneller erkannt werden. Forschende aus Jena haben neue Erkenntnisse zur Entstehung des Pilzgifts Muscarin veröffentlicht. Die Ergebnisse können dazu beitragen, gefährliche Pilzvergiftungen künftig schneller zu erkennen und gezielter zu behandeln. Muscarin kommt unter anderem im ziegelroten Risspilz vor, der leicht mit dem essbaren Maipilz verwechselt werden kann. Während der Maipilz als beliebter Speisepilz gilt, kann eine Verwechslung schwere Vergiftungen auslösen. Das Nervengift Muscarin führt zu starkem Schwitzen, Kreislaufproblemen und Atemnot. Bekannt ist der Stoff auch aus dem Fliegenpilz, der jedoch geringe Mengen enthält. Das war ein Beitrag von Elke Ziegler.

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1: Mein Name ist Sandra Görnd aus der Stadtbibliothek Eisenach und ich nehme Sie heute mit zu einem ganz besonderen Event, dem 24. Vorlesewettbewerb der Eisenacher Grundschulen. Spannung, Konzentration und jede Menge Lesefreude. All das war am 3. Juni 2026 beim 24. Vorlesewettbewerb der Eisenacher Grundschulen zu erleben. 5 Schulsiegerinnen und 1 Schulsieger hatten sich zuvor an ihren Schulen qualifiziert und trafen nun aufeinander, um den Titel Lesekönigin oder Lesekönig zu erringen. Doch bevor die jungen Lesetalente an die Reihe kamen, sorgte die Jakobschule für einen gelungenen kulturellen Auftakt. Zunächst erfüllten die Stimmen des Schulchores unter der Leitung von Frau Ebenau den Raum. Mit mehreren Liedern begeisterten die Sängerinnen und Sänger das Publikum. Anschließend zeigte die Xylophongruppe unter der Leitung von Frau Schulz ihr musikalisches Können und erhielt dafür viel Applaus. Währenddessen nutzten die Wettbewerbsteilnehmerinnen und Teilnehmer die Gelegenheit, sich in den unbekannten Text einzulesen. Später sollte aus dem Buch »Das Keksgeheimnis« von Anna van Lanen vorgelesen werden. Dann wurde es ernst. Nacheinander traten die Kinder ans Mikrofon und präsentierten ihre Lesebeiträge. Mit viel Ausdruck, sicherer Betonung und großer Konzentration meisterten sie die Herausforderung. Schnell wurde jedoch deutlich, die Entscheidung würde der Jury nicht leicht fallen. Nach den Vorträgen zog sich die Jury zur Beratung zurück. Ihr gehörten Herr Hilbert vom Schulamt Westthüringen, Frau Lieske vom Rotary Club Eisenach, Frau Apel Spengler als Vertreterin der Stadt Eisenach sowie die beiden Vorjahressiegerinnen Alexa Lindörfer und Emilia Schmidt an. Während die Jurymitglieder berieten, konnten sich die Gäste an einem kleinen Obstbuffet stärken. Für die Pausenversorgung und die Preise sorgten auch in diesem Jahr wieder der Rotary Club Eisenach. Bevor die Platzierungen bekannt gegeben wurden, standen zunächst die Ehrenpreisträger und Ehrenpreisträgerinnen im Mittelpunkt. Jede Schule kann dafür Schülerinnen oder Schüler nominieren, denen das Lesenlernen nicht immer leicht gefallen ist, die aber durch besonderen Fleiß, Durchhaltevermögen und Engagement beeindruckt haben. In diesem Jahr durften 6 Schüler und eine Schülerin diese besondere Auszeichnung entgegennehmen. Dann stieg die Spannung noch einmal spürbar an. Endlich war es soweit. Die Ergebnisse wurden verkündet. Über den 2. Platz darf sich Julie Panier freuen. Den 1. Platz und damit den Titel des Lesekönigs sicherte sich Theo Wolf. Wir gratulieren an dieser Stelle noch einmal. Ein herzliches Dankeschön geht an den Rotary Club Eisenach für die großzügige Unterstützung. Durch dieses Engagement konnten sowohl die beliebten Pausensnacks als auch die Preise finanziert werden. Unser Dank gilt außerdem der Jakobschule für die musikalische Umrahmung der Veranstaltung sowie dem Wartburg-Radio für die Bereitstellung der Technik. Und schon jetzt richtet sich der Blick nach vorn. Am 2. Juni 2027 findet der 25. Vorlesewettbewerb der Eisenacher Grundschulen statt. Dann feiert die Veranstaltung ein ganz besonderes Jubiläum. Ein Vierteljahrhundert voller Lesefreude. Das war ein Beitrag von Sandra Görnd aus der Stadtbibliothek Eisenach.

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1: Sie hören das Wartburgradio 96,5 mit G. Maddox Henschel und ich habe zwei besondere Gäste hier im Studio. Luca ist wieder da.
2: Hallo, was geht?
1: Wer Luca noch nicht kennt, Luca hat hier im Wartburgradio Ende April seine Bildungstage hier gemacht und wir hatten eine sehr schöne Zeit auf jeden Fall zusammen.
2: Ja, war wirklich super, ne? Also war eine tolle Zeit, eine schöne Woche.
1: Und wir haben jetzt sogar Lukas Mentorin, die Sophie, zu Gast hier im Studio. Hallo Sophie.
3: Hallo.
1: Geht's euch gut, ihr zwei?
2: Ja, wir haben einen super Tag bis jetzt gehabt, eine gute Zeit auf jeden Fall. Mhm. Und ja, ich denke, wir können uns nicht beschweren.
3: Nee, überhaupt nicht. War ganz toll bis jetzt.
1: Ich würde gerne im ersten Teil des Gesprächs mal über das Museum sprechen, über die Meiningen Museen, wo du ja auch dein FSJ machst.
2: Ja.
1: Und im zweiten Teil geht es dann auch so ein bisschen darum, um die Highlights vom FSJ von uns beiden. Was hast du so erlebt? Was habe ich so erlebt? Und ja, wird auf jeden Fall sehr spannend.
2: Alles klar.

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1: Ich würde erstmal die erste Frage stellen oder beziehungsweise stellt doch erstmal euer Museum oder das Schloss vielleicht. Ihr seid ja hauptsächlich in dem Schloss in Meiningen. Stellt es doch erstmal vor.
2: Genau, also die Meininger Museen stellen sich aus drei Museen zusammen. Das Hauptmuseum sozusagen ist im Schloss Elisabethenburg in Meiningen mit einer großen Kunstsammlung, mit historischen Räumlichkeiten, Wohnmöbeln, aber natürlich auch Sonderausstellungen aktuell, gerade über Georg II., das große Jubiläumsjahr dieses Jahr. Man kommt ja um Georg gar nicht drum rum quasi. Genau, dann haben wir noch das Theatermuseum. Da zeigen wir historische Bühnenbilder und historische Zeichnungen, aber auch Fotografien aus allen Jahrzehnten quasi. Und aktuell noch in der Mache ist das Baumbachhaus, das ursprünglich mal Literaturmuseum gewesen ist und jetzt dann zum Stadtmuseum und zum Regionalmuseum umgebaut wird.
1: Klingt auf jeden Fall sehr spannend und ich durfte es ja selber schon mal miterleben in dem Schloss und habe ja auch gemerkt, an Georg kommen wir nicht drum rum. Also der hat uns überall mit begleitet auf jeden Fall.
2: Ja, eine große Nummer dieses Jahr und auch sonst.
3: Den Namen werde ich nicht so schnell vergessen auf jeden Fall.
1: Das glaube ich auch. Sophie, wie bist du eigentlich dazu gekommen, dass du sagst, ich möchte in diesem Museum arbeiten oder in den Museen arbeiten? Wie kam es dazu?
2: Ich habe tatsächlich schon sehr früh gewusst, dass ich mal im Museum arbeiten möchte und dann Museologie studiert. Ein Fach, was ganz wenige Leute kennen, was auch gar nicht schlimm ist. Und genau, habe das in Leipzig studiert. Und bin dann tatsächlich einfach über die Arbeit nach Meiningen gekommen, habe da gesehen, dass es diese Stelle gibt und bin dort so zu den Meininger Museen gekommen.
1: Museum, wie war das, das Studium? Wie hieß es?
2: Museologie.
1: Museologie, vielleicht nochmal zur Erklärung, weil ich kenne es tatsächlich auch nicht.
2: Gar nicht schlimm, die wenigsten kennen das.
1: Was studiert man da?
2: Genau, im Grunde genommen ist es ein Querschnittsstudium, wo alle Aufgaben, die so ein bisschen in einem Museum vorhanden sind, vermittelt werden. Im Grunde genommen geht es um die Verwaltung der Sammlungsbestände, der Objekte. Und dafür muss man natürlich wissen, was passiert in so einem Museum mit so einem Objekt, was ist wichtig. Also es geht um Kulturwissenschaften, um Kunstgeschichte, aber auch Restaurierung und Datenbankverwaltung, Fotografieren von Objekten. Also es ist wirklich ein großes Querschnittsstudium, weil Museologen quasi dafür verantwortlich sind, dass es in den Objekten im Museum gut geht. Und deswegen müssen wir natürlich wissen, was können wir den Objekten zumuten und was nicht und dafür eben dieser Querschnitt, genau.
1: Okay, ja, auf jeden Fall auch für mich Neuland, dass es sowas gibt oder dass man sowas auch studieren kann, das ist ja...
2: Auch nur dreimal in Deutschland, also
1: okay.
2: Ist ein ziemliches Orchideenfach. Ja.
1: Also sehr, sehr selten auf jeden Fall, genau. Kann man sagen. Wie sieht denn da so in dem Museum so dein Arbeitsalltag aus? Was sind so deine Aufgaben, die du machst?
2: Das kommt tatsächlich immer ein bisschen drauf an. Also wir haben die Zeiten, wo es um die Ausstellung, den Ausstellungsaufbau geht. Da bin ich ganz viel in der Werkstatt und bereite hauptsächlich die gerahmten Objekte vor. Das heißt, es werden Passepartouts geschnitten, es werden Texte vorbereitet, die werden dann in die Ausstellung gebracht und aufgehängt. Und außerhalb dieser ganzen Ausstellungsvorbereitungszeiten liegt mein Schwerpunkt tatsächlich in der Digitalisierung. Das heißt, ich leite die Digitalisierungsprojekte bei uns. Es ist natürlich ein ganz wichtiges Thema, dass unsere Objekte nicht nur physisch bei uns in den Depots liegen, sondern dass auch der Rest der Welt weiß, was wir eigentlich für tolle Sachen haben. Und das liegt jetzt in meiner Verantwortung, dass wir die zum einen natürlich bildlich festhalten und dann aber auch in Datenbanken hochladen, dass auch andere Menschen auf dieser Erde, vor allen Dingen natürlich Wissenschaftler, davon erfahren, dass wir das haben und was wir eigentlich genau haben.
1: Klingt auf jeden Fall sehr spannend.
2: Und ganz wichtig.
1: Und ganz wichtig. Und wir reden ja die ganze Zeit von Schloss, Schlössern oder Schloss. Aber welches Schloss meinen wir denn eigentlich?
2: Genau, also das Schloss Elisabethenburg in Meiningen. Genau, das, also wir sind quasi im hinteren Teil, im vorderen Teil ist noch Stadtverwaltung. Und wir haben das Glück, dass bei uns die Schlosskirche auch noch mit dazu gehört und eben die historischen Wohnräume der Herzöge und Herzöginnen, die dort mal residieren durften.
1: Luca, du machst ja dein FSJ sozusagen in diesem Meininger Museen.
3: Das ist korrekt.
1: Und das heißt, man kann bei euch auch ein FSJ machen.
2: Genau.
1: Wie bewirbt man sich? Wo muss man sich denn melden, sage ich jetzt einfach mal? Also wie ist da so die Bewerbung?
2: Also es gibt über die Seite der LKJ in Thüringen, das ist quasi die übergestellte Organisationsebene, gibt es eine Homepage, da kann man sich alle Einsatzstellen angucken, da sind natürlich auch wir vertreten, da finden alle Interessenten auch einen kleinen Text, wo so ein bisschen erzählt wird, was man bei uns so machen kann beim FSJ, und da gibt es eben dann auch das Portal, wo man sich anmelden kann, wo man alle wichtigen Infos gibt, und natürlich, wenn immer Fragen da sind, bin ich als Mentorin auch immer Ansprechpartnerin. Da kann man mich per E-Mail oder per Telefon erreichen. Das kann man alles bei uns auf der Homepage auch finden, die ganzen Kontaktinfos.
3: Und ich kann es nur weiterempfehlen, auf jeden Fall.
1: Und vielleicht auch mal so ein Praktikum oder so. Habt ihr das auch? Bietet ihr das auch an?
2: Genau, also wir bieten sowohl Schülerpraktika an als auch Studienpraktika. Wir haben auch schon Abschlussarbeiten bei uns gehabt für Studiengänge. Also das ist alles möglich. Gerne einfach auf uns zukommen. Wir haben auch eine Kontakt-App, wenn man jetzt nicht so richtig weiß, an wen man sich wenden soll. Genau, also dann kann man auch einfach quasi lose mal in den Raum schreiben und das wird dann an den entsprechenden Kollegen oder Kolleginnen dann weitergeleitet.
1: Oder ihr habt beziehungsweise auch eine Homepage, wo man dann auch Kontakte nochmal.
2: Genau.
1: An dieser Stelle wollen wir natürlich nochmal den Aufruf starten, dass auch bei euch im Museum FSJler noch gesucht werden. Und vielleicht jetzt nochmal ein Aufruf von dir, Sophie. Wie bewirbt man sich für ein FSJ?
2: Genau, also ihr findet auf der Seite der LKJ unsere Einsatzstelle, so wie ganz viele andere Einsatzstellen auch. Und da findet ihr Informationen, was ihr bei uns alles machen könnt und was man bei uns so an Voraussetzungen mitbringen muss. Und da könnt ihr euch dann auch bewerben. Und tatsächlich suchen wir auch wirklich noch Bewerber und Bewerberinnen. Also scheut euch nicht. Und wenn Fragen sind, könnt ihr natürlich auch auf mich privat zukommen. Das heißt, ihr findet meine E-Mail-Adresse und meine Telefonnummer auch auf unserer Homepage und könnt mich jederzeit kontaktieren.
3: Bewirb dich jetzt.
1: Die beiden Internetseiten, die in diesem Gespräch genannt werden, sind einmal die Homepage der LKJ Thüringen und einmal die Homepage der Meininger Museen.

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1: Sie hören das Wartburg Radio 96,5 mit G. Maddox Henschel. Und im Studio sind zwei besondere Gäste, nämlich einmal der FSJler Luca, der schon mal hier im Wartburg Radio da war, nämlich Ende April, wo er seine Bildungstage absolviert hat. Und seine Mentorin Sophie ist hier im Studio zu Gast. Und bevor wir natürlich mit dem zweiten Teil weitermachen unseres Gesprächs, wo wir über die Highlights des FSJs sprechen, hat uns Luca natürlich Musik mitgebracht, und zwar von seiner eigenen Musik. Luca, was hast du denn für uns mitgebracht?
2: Ja, also meine neue Single Versteck dich ist jetzt endlich draußen. Und das Lied beschreibt einfach so eine Person, die nicht über Gefühle sprechen kann, die sich sozusagen vor Gefühlen versteckt. Und das hat natürlich alles auch eine Hintergrundgeschichte. Und das Lied liegt mir einfach sehr am Herzen und ich denke, es ist eins meiner besten Lieder, die ich so jemals aufgenommen habe.
1: Und ich würde sagen, wir hören in diesem Song rein.
2: Ja, genau. Sie hören die neue Single von Luseben, Versteck dich, verfügbar auf allen Streaming-Plattformen.
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0: Was macht man denn in dem FSJ? Was sind da so die Aufgaben, die man da hat? Vielleicht kannst du ja sogar, Luca, als FSJler da ein bisschen was erzählen.
1: Ja, also erst einmal, man hat sehr viele verschiedene Aufgaben als FSJler bei den Meininger Museen. Ich habe jetzt so in Erfahrung gebracht innerhalb meines Jahres. Irgendwie steht jede Woche immer was anderes an. Also ich habe schon so viele verschiedene Sachen gemacht und auch wirklich Dinge, die ich so gar nicht erwartet hatte. Zum Beispiel Sachen streichen für die Ausstellung, allgemein sehr viel Ausstellungsaufbau, Digitalisierung, Renovierungsarbeit mitgeholfen, zum Beispiel beim Baumbachhaus. Dann zwischendurch noch eine Dienstreise gehabt nach Hamburg, was total cool war. Also wirklich, es ist sehr vielfältig. Es gibt natürlich auch Phasen, wo ein bisschen weniger los ist, wo es ein bisschen ruhiger ist, aber insgesamt wirklich super abwechslungsreich und ja, ich kann mich nicht beschweren.
0: So, Luca, wir sind ja jetzt schon mittendrin im zweiten Teil unseres Gesprächs zu unseren Highlights, zu deinen Highlights,
1: Ja.
0: zu meinen Highlights des FSJs. Erstmal die Frage, wie kamst du denn überhaupt zu den Meininger Museen? Warum hast du dich entschieden, genau dort ein FSJ zu machen?
1: Ich muss sagen, die Entscheidung kam ziemlich aus dem Bauch heraus. Sie war ziemlich instinktiv. Es war ziemlich spontan. Ich wusste halt noch nicht so richtig, was möchte ich machen. Hatte mich auch für andere Einsatzstellen beworben. Aber für mich persönlich jetzt, also das meine ich jetzt auch wirklich ernst, es kam für mich einfach am professionellsten und seriösesten rüber, die Meininger Museen. Und deswegen habe ich mich im Endeffekt dafür entschieden und andere Einsatzstellen deswegen liegen gelassen.
2: Zum Glück für uns.
1: Genau.
0: Was, wenn ich fragen darf, was waren das für andere Einsatzstellen? Erinnerst du dich noch?
1: Ja, einmal die Villa K in Schmalkalden und die Weidenschule in Asbach. Da hatte ich mich auch noch drauf beworben.
0: Aber dann letztendlich nach Meiningen
1: Ja, weil da die Weidenschule in
0: gelandet.
1: Asbach, da war ich schon mal, hatte schon mal ein Praktikum gemacht. Deswegen wusste ich, was mich da ungefähr erwarten wird. Und ich wollte halt nochmal so eine andere Richtung ausprobieren, mal was anderes machen. Und ja, es hat sich auf jeden Fall gelohnt, die Entscheidung.
0: Und so ging es mir tatsächlich auch bei mir hier im Wartburg-Radio, dass ich ein Praktikum, Schülerpraktikum hier gemacht habe für 2 Wochen und da halt auch dann schon angesprochen wurde, wenn du Lust hast, kannst du ja ein FSJ hier machen. Und ich wusste halt noch nicht so richtig, wo zieht es mich hin. Und da habe ich gesagt, diese Chance nutze ich, dieses FSJ hier zu machen. Und jetzt bin ich seit September letzten Jahres hier sozusagen. Und genau, Luca, wir kommen zu unseren Highlights, aber ich würde gerne auf deine Highlights erstmal zu sprechen kommen.
1: Alles klar.
0: Was waren denn so in diesem Jahr deine absoluten Highlights?
1: Also ich würde sagen, so die ersten großen Highlights waren auf jeden Fall die ersten Arbeiten an den Ausstellungen. Das hatte ich ja vorher so noch nie gehabt. Ich kannte das ja noch gar nicht. Und es war sehr interessant, auf jeden Fall das erste Mal an so etwas mitzuwirken. Man merkt ja auch einfach, das ist ja auch wirklich sehr wichtig, was man macht. Und es hat halt einfach auch einen ziemlich großen Wert, diese Arbeit. Dann auf jeden Fall gab es eine Dienstreise nach Hamburg, wo wir Leihgaben zurückgebracht haben. Das war auch eine super coole Erfahrung, vor allem mit dem Mitarbeiter, der total lieb ist und nett. Und es war einfach auch eine schöne Zeit. Dann auf jeden Fall die Bildungstage im Wartburg-Radio haben mir besonders viel Spaß gemacht. Diese ganze Woche hier mit euch war wirklich total lustig. Wart alle sehr offen, freundlich, nett. Und ich habe mich pudelwohl gefühlt.
0: Erinnerst du dich noch, was wir da gemacht haben?
1: Also wir haben total viel gemacht. Wir hatten eine Karaoke-Sendung aufgenommen. Wir hatten eine Sendung aufgenommen zum letzten Bildungsseminar, was wir hatten von der LKJ aus. Dann hatten wir noch so einen Praktikantentalk gemacht mit Alina. Waren wirklich tolle Sendungen so im Endeffekt. Ich finde, wir hatten auch eine sehr gute Liedauswahl gehabt. Und ja, war auch eine abwechslungsreiche Sendung. Und ich fand wirklich so musikalisch hat mir das sehr gut gefallen auch.
0: Sehr schön. Hast
1: Ja.
0: du noch sonst so Highlights?
1: Ich habe ja auch im Februar angefangen, an einem eigenen Rätselheft zu arbeiten für unsere Museumsausstellung zu Georg II. Und das hat halt auch sich doch ganz schön gezogen im Endeffekt. Es sollte ein bisschen früher fertig werden. Aber wie es nun manchmal so ist, ist es jetzt endlich fertig zumindest. Und ich bin sehr gespannt jetzt auf das Ergebnis und freue mich auch drauf, dass endlich alle anderen es mal sehen dürfen, in der Hand halten dürfen und dass es dann auch beworben wird im Museum. Ich denke, das wird eine sehr tolle Sache und ja.
0: Sehr schön. Klingt auf jeden Fall sehr, sehr vielfältig, sehr spannend,
1: Ja.
0: was du an Highlights hast.

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1: Möchtest du uns denn noch ein bisschen erzählen, was so deine Highlights bei deinem FSJ waren?
2: Auf jeden Fall. Und da kann ich sagen, es sind sehr, sehr viele. Ich hole da einfach mal ein bisschen aus. Und zwar habe ich ja erstmal so Kleinigkeiten angefangen, wie Nachrichten, Beiträge gestalten. Dann ging es natürlich weiter, dass ich dann auch angefangen habe, eigene Sendungen zu gestalten. Die allererste Sendung, die ich gemacht habe, die ging eine halbe Stunde, war zum Bürgerfest im Oktober auf dem Marktplatz. Da ist dann eine halbe Stunde Sendung entstanden, wo ich mit verschiedenen Ständen ein Interview gemacht habe und dann halt auch dazu dann die Sendung gestaltet haben. Die erste längste Sendung zu der Zeit war die Sendung zum ersten Bildungsseminar.
1: Die war auch sehr cool, ja.
2: Die ging anderthalb Stunden, 90 Minuten, mit ganz vielen Freiwilligen, die mit mir ein Interview gemacht haben und die sich auch ein bisschen ausgetauscht haben.
1: Das war schon wirklich eine Leistung.
2: Auf jeden Fall. Und ich fand die Sendung auch am Ende sehr, sehr cool. Und natürlich auch die zweite Sendung, die wir zu dem dritten Bildungsseminar gemacht habe, die ich dann mit dir zusammen gemacht habe, die war auch sehr cool.
1: Ja, hat auch sehr viel Spaß gemacht.
2: Die ging dann sogar noch 10 Minuten länger.
1: Nochmal übertroffen, den Rekord.
2: Wir haben sogar nochmal den Rekord übertroffen. Für 2 Stunden hätte es leider nicht gereicht. Dafür hatten wir dann doch zu wenig. Dann ging es ja auch darum, dass wir ja auch ein Update schreiben sollten fürs FSJ. Und da habe ich mir halt gedacht, man konnte es halt auch als Audioaufnahme machen, so circa 10 Minuten. Da habe ich gedacht, ich bin ja im Radio. Da kann man auch mal eine Sendung dazu gestalten.
3: Klar, ja.
2: Und da ist eine 45-minütige Sendung entstanden, wo ich dann einzelne Highlights nochmal angesprochen habe. Dann auch natürlich die Zeit mit Alina, die immer donnerstags ihr Praktikum macht, die von übers ganze Schuljahr hinweg das Praktikum macht. Da haben wir auch ganz viel gemacht. Und da ist es zum Beispiel entstanden, sie hat damals einen Beitrag gemacht zu dem nächsten Casting für die nächste Schloss Einstein-Serie. Und da habe ich dann sozusagen mal die Fühlerchen ausgefahren und habe tatsächlich Schauspieler, also junge Schauspieler, die dort mitspielen, herangekriegt für ein Interview.
3: Ja, cool.
2: Ursprünglich wollte ich nur einen haben, mir hätte einer gereicht. Am Ende sind es tatsächlich 3 geworden.
1: Mega.
2: Die wollten. Und die ersten 2 habe ich gemacht. Das waren 2 Mädchen gewesen. Und der andere, das war ein Junge gewesen, das hat Alina dann gemacht. Der kam tatsächlich persönlich vorbei.
3: Cool.
2: Und das war auch richtig, richtig cool.
1: Tolle Sache.
2: Auf jeden Fall. Und da ist auch dann 2 Sendungen insgesamt entstanden. Dann, was noch Highlight war ein Bandcheck, den ich gemacht habe. Einmal mit dir.
1: Ja, genau.
2: Und einmal mit einem jungen Musiker namens Phil Schaller. Der war tatsächlich auch hier gewesen. Habe ich mich auch sehr darüber gefreut. Und da haben wir auch eine, ich glaube, 40-Minuten-Sendung entstanden. Und ja. Was waren noch so die Highlights? Natürlich auch die Bildungsseminare, sich mit anderen Freiwilligen auszutauschen, auch Spaß zu haben.
1: Ja.
2: Auch den Dienstausflug, den wir gemacht haben, zu euch.
1: Klar, das war natürlich das Highlight
2: des
1: Jahres.
2: Das war das Oberhighlight auf jeden Fall.
3: Das Beste vom ganzen Jahr.
2: Das war auch sehr cool und mal unterwegs zu sein. Sogar eine eigene Musiksendung habe ich jetzt vor kurzem gemacht. Und zwar, ich bin ja so ein kleiner Musical-Freund. Und da habe ich mir einfach ein paar Musicals rausgesucht, wo ich dann ein paar Infos gebe, worum geht's in dem Musical, auch die Musik dazu spiele. Und ja, da ist dann auch auf jeden Fall eine Sendung entstanden und auch auf jeden Fall auch sehr, sehr cool. Und ja, ich glaube, das waren so die größten Highlights, die ich hatte. Und natürlich auch die Woche, die wir zusammen hatten,
1: ja.
2: War auf jeden Fall sehr, sehr cool. Und da haben wir auch viel geschafft in einer Woche.
1: Ja,
2: und
1: ja, die Chemie passt doch einfach so zwischen uns.
2: Genau.
1: Ist ein gutes Duo.
2: Hat auf jeden Fall sehr viel Spaß gemacht. Und ja, das waren so die größten Highlights, die ich hatte. Und vielleicht machen wir jetzt mal noch einen Abstecher, wo es vielleicht danach hingeht. Nach unserem FSJ. Luca, wo geht's bei dir danach hin?
1: Also ich werde Grundschullehramt studieren. Der genaue Ort ist jetzt noch nicht festgelegt. Ich habe mehrere Bewerbungen in Erfurt, Halle und Kassel. Mal gucken, wo ich mich sonst noch bewerbe. Mal schauen. Aber ja, ich freue mich auf die Zeit. Ich denke, es wird eine tolle neue Zeit, ein neuer Lebensabschnitt. Und ich freue mich drauf auf jeden Fall. Bei dir, Jean?
2: Also bei mir steht der Ausbildungsplatz fest. Und zwar werde ich dann nach Halle auch ziehen tatsächlich, wo ich dann eine Ausbildung als Lokführer bei Abeo mache. Und da freue ich mich auch schon richtig drauf, auch mal rauszukommen, einen neuen Lebensabschnitt zu beginnen. Und ich habe da auch Lust drauf und es wird auf jeden Fall sehr cool.
1: Ja, ich denke, du wirst es auch richtig gut machen.
2: Ihr zwei, dann danke ich euch, dass ihr da wart, dass ihr uns so viele Infos mitgegeben habt zu dem Museen, auch dass wir unsere Highlights des FSJs teilen konnten.
1: Ja, und, sehr gerne.
2: Vielen Dank, dass ihr da wart.
1: Wir danken dir, dass wir kommen durften.
3: Genau, sehr gerne.

Im Studio waren zu Gast nämlich einmal der FSJler Luca, der schon mal hier im Wartburg-Radio da war. Und er hat uns ganz viel über seine Highlights im FSJ in den Meininger Museen erzählt. Und im Studio war auch seine Mentorin, die Sophie, die uns im ersten Teil des Gespräches etwas zu dem Museum gesagt hat, etwas zu dem Schloss Elisabethenburg und natürlich auch einen kleinen Einblick gegeben hat, was sie denn auch so in ihrer Arbeit macht. Und ich verabschiede mich jetzt. Ich bin G. Maddox Henschel und Sie hören Wartburg Radio 96,5.

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1: Es ist Juni und im Juni ist nicht nur Sommerbeginn, sondern es wird auch der Pride Month gefeiert. Aber was ist eigentlich der Pride Month? Um das heute mal herauszufinden, bin ich hier mit meiner Kollegin Muriel Fischer. Hallo Muriel.
2: Hallo.
1: Und wir wollen euch heute einfach mal ein bisschen was über den Pride Month erzählen, wo der herkommt und worum es da eigentlich so geht. Also fangen wir direkt an. Der Pride Month ist jedes Jahr im Juni und das bedeutet so viel wie Stolzmonat. Er wird weltweit gefeiert und im Wesentlichen wird einfach die Freiheit gefeiert, man selbst sein zu können, unabhängig von Geschlechtsidentität oder Sexualität. Also es geht um die Sichtbarkeit und Gemeinschaft der LGBTQIA+-Community.

0: Wie ich also eben schon gesagt habe, ist der Juni der Feiermonat der LGBTQIA+-Community. Aber wofür stehen eigentlich diese ganzen Buchstaben? Fangen wir mal an mit dem L. Das L steht für Lesbien, also lesbisch. Das sind Frauen, die andere Frauen lieben.
1: Dann geht's weiter mit dem G, also gay, bzw.

0: weil es auf Deutsch schwul. Das sind Männer, die andere Männer lieben.
1: Das B steht für bisexual, also bisexuell. Das sind Menschen, die sich in Männer und in Frauen verlieben können.
0: Das T steht für Transgender, beziehungsweise auf Deutsch Transgeschlechtlichkeit. Das sind Menschen, deren angeborenes Geschlecht nicht mit dem Geschlecht übereinstimmt, wie sie sich selbst empfinden.
1: Das Q steht für queer, was auf Deutsch so viel wie queer bedeutet. Das ist ein Überbegriff für alle Menschen, die sich nicht in die traditionellen Vorstellungen von Geschlecht und Sexualität einordnen lassen wollen.
0: Das nächste ist dann das I, das steht für inter, also intergeschlechtlich. Das sind Menschen, die mit körperlichen Merkmalen geboren sind, die nicht eindeutig männlich oder eindeutig weiblich einzuordnen sind.
1: Das A steht für asexuell oder aromantisch. Das sind Menschen, die wenig bis kein Interesse an sexuellen und/oder romantischen Beziehungen haben.
0: Und am Ende haben wir noch das Plus, beziehungsweise in manchen Fällen auch das Sternchen. Dieses steht für Personen, die sich nicht in die etablierten, also gerade genannten Kategorien einfinden können, wiederfinden können und symbolisiert einfach Offenheit und weitere Geschlechtsidentitäten, die man halt nicht unter dem vorherigen Buchstaben einordnen konnte.

0: So, jetzt möchten wir ein bisschen über die Geschichte des Pride Month reden, beziehungsweise warum der überhaupt entstanden ist. Der Pride Month wurde etabliert in Gedenken an die Stonewall-Aufstände 1969 in New York. In den Morgenstunden des 28. Juni 1969 kam es zu einer gewaltvollen Razzia in einer schwulen Bar, dem Stonewall Inn in New York. Das war eine der wenigen Bars in New York, in der sich die queere Community ausleben konnte. Und es war auch nicht die erste Razzia ihrer Art. Die Bar wurde nämlich immer wieder von der Polizei ausgesucht. An diesem 28. Juni allerdings sind die Gefühle der Unterdrückung einfach zum Überlaufen gekommen und die Besucher der Bar leisteten Widerstand. Der genaue Ablauf dieser Aufstände lässt sich heute nicht mehr rekonstruieren, aber aus dieser ersten Razzia entwickelten sich mehrtägige Aufstände, die den Anstoß zur Gründung mehrerer Gay-Rights-Bewegungen gaben. Diese waren nach den Vorbildern der Bürgerrechtsbewegung und der Frauenrechtsbewegung aufgebaut. Beteiligte an diesen Aufständen waren unter anderem die AktivistInnen Marsha P. Johnson, Sylvia Rivera und Martin Boyce. Und schon ein Jahr später fanden in den USA die ersten Gay-Pride-Märsche statt. Und deshalb wird jedes Jahr im Juni immer noch der Pride Month gefeiert.
1: Hier möchte ich jetzt ganz kurz ergänzend nochmal dazu sagen, dass wir haben ja gerade eben aufgezählt, was LGBTQIA+ bedeutet. Wie man gerade gehört hat, es kommt ursprünglich so ein bisschen aus den USA, beziehungsweise geschichtlich gesehen kommen die Pride-Paraden und der Pride-Month aus den USA. Das werdet ihr jetzt in diesem Beitrag auch merken. Deshalb sind viele Definitionen englischsprachig und oft nicht ins Deutsche übernommen, weil viele Jugendliche und auch Leute in der Community oft das Englische nehmen.

0: Den nächsten Punkt, den wir ansprechen möchten, sind der Name und auch die Flagge. Denn es ist tatsächlich so, es wurde gerade eben schon genannt, der Name Pride wurde ursprünglich von der Aktivistin Brenda Howard das erste Mal, sage ich mal, so in Umlauf gebracht, weil diese auch den ersten Pride-Umzug organisiert hatte. Dann kam später, 1978, die Pride-Flagge. Diese wurde von Gilbert Baker entworfen und er hat sie, wie schon gesagt, vieles kommt aus den USA, an die USA-Flagge angelehnt. Deshalb hat die, das ist auch, glaube ich, die Flagge, die am meisten bekannt ist. Diese hat nämlich die Streifen mit dem Regenbogenfarben. Und jede Farbe repräsentiert verschiedene Gruppen innerhalb der Community. Über die letzten Jahre wurde diese Flagge immer wieder überarbeitet, um unter anderem weiteren Gruppen in der Community ein Bild zu geben, diese Sichtbarkeit wieder hochzubringen, beispielsweise intergeschlechtliche Personen oder auch marginalisierte Gruppen.
1: Ursprünglich fanden die Pride-Veranstaltungen nur im Juni statt und da sind auch immer noch die meisten, aber mittlerweile gibt es sie auch über das ganze Jahr verteilt. Und zwar nicht nur in großen Städten wie Berlin oder Hamburg, sondern auch hier bei uns in Eisenach, und zwar am 12. September 2026. Der Fokus liegt dabei auf der politischen Auseinandersetzung und Inklusion. Es gibt kulturelle Programme mit regionalen Künstlern, Redebeiträge, Musik und eben der große bunte Umzug. Im Grunde wird der Pride Month gefeiert, weil die geschlechtlichen Identitäten und sexuellen Orientierungen nicht automatisch von der heteronormativen Mehrheitsgesellschaft zelebriert wird. Es gibt auch immer wieder Stimmen, die einen Straight Pride Month fordern, aber das braucht es nicht, weil die Hetero-Beziehungen in unserer Gesellschaft als normal angesehen und deshalb auch stark repräsentiert werden. Noch immer ist die LGBTQIA+-Community marginalisiert und sie stehen am Rande der Gesellschaft. In manchen Ländern steht es sogar unter der Todesstrafe, ein Teil dieser LGBTQIA+-Community zu sein. Trotzdem dürfen natürlich Hetero- und Cis-Menschen als Unterstützer und FreundInnen an den Veranstaltungen teilnehmen. Es ist eine Möglichkeit für alle zum Feiern, Zuhören und Lernen und einfach glücklich sein.
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0: Wir nähern uns jetzt auch schon langsam dem Ende unseres Beitrags und jetzt haben wir noch ein paar Buchtipps für euch zum Thema LGBTQIA+-Community und die Bücher könnt ihr allesamt in der Stadtbibliothek Eisenach ausleihen.
1: Ich bin Linus von Linus Giese. Mit dem Satz "Ich bin Linus" beginnt im Sommer 2017 sein neues Leben. Ein Leben, das nicht mehr von Scham, sondern von Befreiung geprägt ist. Offen erzählt Linus Giese von seinem Weg als Transmann und warum sein Leben heute nicht einfacher, aber sehr viel glücklicher ist. Er erzählt von seiner zweiten Pubertät, euphorischen Gefühlen, Selbstzweifeln, beklemmenden Arztbesuchen, bürokratischen Hürden, Freundschaft und Solidarität. Seit seinem Coming Out begegnen ihm immer wieder Hass. Doch Schweigen ist für ihn keine Option mehr.
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1: Zwei Papas für Tango von Edith Schreiber Bicke. Roy und Silo sind Pinguine und leben im New Yorker Zoo. Statt sich für Pinguinmädchen zu interessieren, verbringen sie aber jede Minute miteinander. Als die beiden getrennt werden, ist die Sehnsucht sehr groß. Doch der Pfleger bringt sie wieder zusammen. Und er erlebt ein kleines Wunder, denn Roy und Silo bauen ein Nest und beginnen, einen Stein auszubrüten. Der Zoofflieger legt ihnen irgendwann schließlich ein Pinguinei in dieses Nest und Tango schlüpft. Und somit ist die Familie komplett.
0: Is Love the Answer? Von Uta Isaki. Warum bin ich eigentlich anders als alle anderen? Mit dieser Frage sieht Chica sich immer häufiger konfrontiert, jetzt, da romantische Beziehungen und sexuelle Erfahrungen in ihrem Umfeld zunehmend an Bedeutung gewinnen. Doch gerade wenn es um die Liebe geht, fühlt sie sich immer mehr wie ein Alien. Denn Chica hat sich noch nie verliebt und verspürt auch kein Verlangen nach körperlicher Intimität. Erst als sie auf die Uni wechselt und Gleichgesinnte trifft, lernt Chica einen Begriff kennen, der das zu beschreiben scheint, was sie fühlt: Asexualität. Auch stellt sie fest, dass sie nicht allein ist. Und das öffnet die Tür in ein neues Universum für Chica.
1: Hinter den Augen der Welt von Tess Schirmer. Das Leben der jungen Mary im England des 17. Jahrhunderts besteht aus Reiten, eleganten Ballkleidern und dem Streben nach gesellschaftlicher Anerkennung. Kein Wunder, dass Finn, der schweigsame und geheimnisvolle Stallbursche auf Eaton Hall, ihre Welt auf den Kopf stellt. Als sich bald herausstellt, dass es sich bei dem jungen Mann um eine Frau handelt, ist Mary zunächst entsetzt und erkennt schnell, dass Finn ihr eben deshalb die Sinne so zu vernebeln vermag.
0: Das war's jetzt auch schon mit unserem Radiobeitrag. Ich bedanke mich schon mal fürs Zuhören und Muriel möchte jetzt noch ein bisschen Werbung in eigener Sache machen.
1: Genau, und zwar, wer jetzt noch Interesse hat und sich weiter fortbilden möchte, weiter informieren möchte über dieses Thema, kann ich nur empfehlen, nochmal bei uns in der Bibliothek vorbeizuschauen und sich verschiedene Bücher, die wir zu den Themen haben, auszuleihen und auch auf unserem Social-Media-Kanal vorbeizuschauen, denn diesen Monat posten wir nochmal die Definition, was bedeutet LGBTQIA+, was sind die verschiedenen Flaggen, welche Definitionen haben die Farben und noch ganz viele weitere interessante Informationen. Also schaut gerne bei uns vorbei und auch selbst, wenn euch das jetzt nicht so interessiert, kommt gerne nochmal bei uns vorbei auf dem Kanal und auch in der Bibliothek.
0: Und damit sind wir jetzt wirklich am Ende angekommen. Wir wünschen euch einen schönen Juni, einen schönen Pride Month. Bis bald.
1: Tschüss.

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Montagabend, Oldieabend, gleiche Stelle, gleiche Welle. Einen wunderschönen guten Abend, sagt der Norbert, die Oldiesocke aus Seebach.

Viel Spaß und gute Unterhaltung heute hier in der Oldie-Stunde. Am 29. Juni, nächste Woche haben wir ja schon wieder Juli, es geht auf Weihnachten zu. Schönen guten Abend und mit den Beatles und ihren ersten eigenen produzierten Titel aus dem Jahre 1961, Greifbarer Shadow, geht es hier in die Oldie-Stunde.

Die Melodie sagt es uns schon, wie immer an dieser Stelle, der Kult-Oldie. Viel Spaß dazu. Und den Kult-Oldie beginnen wir diesmal mit dem Neil Sedaka aus dem Jahre 1960. Er war ja ein Sänger aus den USA und er besingt das Calendar Girl.

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1: Hier ist die fröhliche Welle, das Wartburgradio. Mit der Uli-Stunde nochmal schönen guten Abend. Und mit dem Kult-Uli möchte ich viele liebe Grüße von Hubert bestellen aus Köln. Er hat ja früher die Drehscheibe moderiert im Eimer am Sonnabend. Und die Idee mit dem Kult-Uli stammt ja von Ihnen. Und dafür möchte ich mich bei Ihnen recht herzlich bedanken. Und er grüßt alle liebe Hörer von Wartburgradio ganz herzlich. Lasst euch gut gehen und bleibt gesund. Und nun geht es wieder weiter mit purer Musikgeschichte hier in der Uli-Stunde.
2: Guten Tag, liebe Beat-Freunde. Nun ist es endlich soweit. In wenigen Sekunden beginnt die erste Show im deutschen Fernsehen, die nur für euch gemacht ist. Sie aber, meine Damen und Herren, die diese Beatmusik vielleicht nicht mögen, bitten wir um Ihr Verständnis. Es ist eine Live-Sendung mit jungen Leuten für junge Leute. Und nun geht's los.
1: Und heute geht's los aus dem Beat-Club Nummer 7 von 16. April 1966 mit den German Bonds.

Die Jumpbots waren eine Band aus Hamburg, leider wieder in der Versenkung verschwunden. Und nun kommen wir zu einem US-amerikanischen Sänger, Gitarrist und Songschreiber, den Tommy Roh. Und da habe ich mitgebracht einmal seinen Hit aus dem Jahre 1962, Sheila, und im Anschluss natürlich die Daisy.

0: Hier ist die Oldie-Stunde mit der Oldie-Socke, den Norbert aus Seebach. Und den könnt ihr erreichen unter folgender Telefonnummer 03 6929 65 67 67. Ruft an.
1: Und das haben gerade im Moment getan. Der Paul und die Anna, die Martha und der Peter. Und sie haben dieser Tage einen Titel im Wartbrechradio gehört von Conti Francis, Pretty Little Baby. Und den wollen sie gerne nochmal hören, weil er ausgeblendet worden ist. Und natürlich spiele ich für euch den Titel, da ist natürlich kein Problem. Und da geht er schon los.

0: Frau von der Helge hat mich einen Anruf erreicht und sie wünscht sich den Titel. Ist ein bisschen country-mäßig. Von Larry Schuber und der Western Union. Und das sagen wir mal ganz einfach Danke.
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Das war schon ein Titel aus aktuellem Anlass. Wir kommen ja an der WM nicht vorbei, aber jetzt habe ich den Titel auflegen von Larry Schuba und der Western Union. Und das sagen wir jetzt ganz einfach mal. Danke. Es war

Es ist so einfach, Danke zu sagen. Tja, das war eben das Lied So sehen Sieger aus, ist von Dean Play, und wir gehen natürlich ein bisschen auf die Fußball-WM ein. Und 1954 waren ja die Jungs erstmal Weltmeister, und da gibt es ein schönes Lied davon: Schwarz und Weiß sind unsere Farben.

Und noch einen habe ich aus dem Jahre 1972. Die Nationalmannschaft. Fußball ist unser Leben.

0: Eine schöne Stunde mit Uldis für uns zwei.
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0: Und den nächsten Titel kennt natürlich auch jeder. Die Sportfreunde Stöller, 74, 94. 54, 74, 90, 2010.
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Hier ist die Ulti-Stunde mit der Ulti-Socke, den Roboter aus Seebach. Und den könnt ihr erreichen unter folgender Telefonnummer 03 6929 65 67 67. Ruft an.

Hier ist die Oldie-Stunde mit dem Norbert am Mikrofon und heute auch in der Oldie-Stunde wieder Musik und Schlager aus unserer DDR.

Und heute drei Hits am Stück aus der DDR. Einmal aus dem Jahre 1975, die Buddhis mit Scheidung. Davor Thomas Natschinski aus dem Jahre 1970 mit der Mokka-Milch-Eisbar. Und im Anschluss Thomas Glück, das war im Jahr 1199.

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Und nun wieder etwas Musikgeschichte hier in der Oldie-Stunde. Wir gehen ins Jahr 1970 und ins Jahr 1971. Und die Peggy March besingt die Carnaby Street und im Anschluss die Ramona. Alles, was wir wollen auf Erden.

Ja, das war wieder eine Stunde mit Oldies, mit der Norbert aus Seebach. Ich hoffe, es hat ein wenig gefallen. Und wenn ihr möchtet, hören wir uns in 4 Wochen wieder. In diesem Sinne, einen schönen Abend, eine schöne Woche und vor allen Dingen immer einen guten Oldie im Ohr.

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